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0: Freitagmorgen, 5 Minuten vor 6.
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0: Lange heiß, wenig bis gar kein Regen. Jo, macht sich dann mal bemerkbar, Fabian Flemmer.
2: Ja, schon wieder hat ein Feld gebrannt.
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2: Am Effelder Waldsee in Wassenberg hatte es gestern Abend auf rund 8000 Quadratmetern auf Feldern gebrannt. Auch eine Ballenpresse stand in Flammen. Für die Feuerwehr ein sehr aufwendiger Einsatz. Unter anderem mussten schon gepresste Strohballen auch erst noch auseinandergezogen und dann abgelöscht werden. Und während da die Löscharbeiten am Abend noch gelaufen sind, hat es 2 weitere Einsätze in Wassenberg gegeben. Erst hat ein Gebüsch gebrannt, dann wurde eine Schlange in einem Haus entdeckt. Das Tier ist in die Reptilienabteilung des Tierparks Brüggen gekommen. Da ist zwischenzeitlich nichts mehr gegangen, gestern Nachmittag auf der A46 ab Hückelhofen Ost. Erst ist eine Ölspur entstanden, die musste dann beseitigt werden. Und im Stau ist es dann allerdings noch zu einem Auffahrunfall von 5 Fahrzeugen gekommen. 2 Personen sind dabei wohl verletzt worden. Deswegen ist die Strecke da an der Stelle auch gesperrt gewesen. Erst um 7:30 konnte da wieder alles freigegeben werden. Größerer Polizeieinsatz gestern Abend an der Jülicher Straße in Alsdorf. Nach Angaben der Polizei von heute Morgen hat sich ein 19-Jähriger in einem psychischen Ausnahmezustand befunden. Es sind deswegen auch Spezialkräfte dazu gerufen worden. Der junge Mann konnte aber überzeugt werden, sich zur Polizei zu begeben. In der Region gibt es immer mehr Menschen, die Leben retten. Bei Region Aachen rettet ist jetzt der 10.000. Ersthelfer begrüßt worden. Das sagt Simon Schröder vom Amt für Brandschutz, Rettungsdienst und Katastrophenschutz der Städteregion Aachen.
3: 10.000 Ersthelfer, die sich gemeinsam für die Kreise Düren, Euskirchen, Heinsberg, die Stadt Aachen und uns als Städteregion Aachen ehrenamtlich begeistern können, anderen Menschen bei Herz-Kreislauf-Stillständen zu helfen und zu unterstützen. In der Städteregion Aachen haben wir schon 1.800 Ersthelfer dabei, die schon bei 2.200 Einsätzen vor Ort waren.
2: Ersthelfer der Initiative Region Aachen rettet registrieren sich bei der CoreHelper-App und bekommen dann eine Meldung, wenn es in ihrer Nähe zu einem Herz-Kreislauf-Stillstand kommt. Die geschulten Ersthelfer werden parallel zum Rettungsdienst alarmiert. Heute stehen die Sommerferien für die Schülerinnen und Schüler im deutschen 100,5 Revier an und es gibt einiges abzustauben mit dem Zeugnis. 100,5 Reporterin Michelle Papadopoulos. Einige Unternehmen belohnen Schüler mit Rabatten und Aktionen.
4: Bei Mediamarkt und Saturn gibt es heute und morgen für jede 1 und jede 2 auf dem Zeugnis jeweils 1 Euro Direktrabatt an der Kasse. Bei Expert winkt sogar ein 5-Euro-Gutschein fürs Vorzeigen vom Zeugnis. Auch bei Thalia und Meiersche gibt es einen 5-Euro-Gutschein. Wenn ihr euch im Fach Deutsch im Vergleich zum Vorjahr um mindestens eine Note verbessert habt oder dieses Jahr in dem Fach eine 1 habt, einfach aktuelles und altes Zeugnis mitbringen.
2: Ja, und wer den letzten Schultag lieber mit den Freunden im Wasser feiern möchte, im Erkerbad in Erklenz steigt heute von 4 bis 9 Uhr die Freibad-Disco. Eingeladen sind alle Schüler der 5. bis 13. Klasse. Einfach den Schülerausweis mitnehmen und dann den ganzen Tag genießen.
0: Das Wetter dazu, die meiste Zeit sonnig, heute bis 28 Grad im Tagesverlauf. Im Moment schon bei euch in Alsdorf und Arsbeck 17 Grad. Ab dem Nachmittag kann es sich auch mal zuziehen. Stellenweise kommt dann auch mal ein kurzer Regenschauer runter. Morgen insgesamt ähnliches Wetter bei uns im 100,5 Revier bis 23 Grad. Sonntag und Montag durchgehend trocken und ähnliche Werte. Nichts los auf den Straßen, ihr kommt überall gut durch.
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0: 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Gute Fahrt.
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0: Ja, gerade wach geworden. Oh, vielleicht noch so ein bisschen leicht verklatscht, aber es sind diese paar Worte, die du vielleicht noch im Bett hören willst oder als Erster, wenn du alleine über die Autobahn fährst und du dann denkst, Gott sei Dank.

Lady Gaga und Bradley Cooper bringen euch langsam raus aus dem Schlaf und rein in diesen Freitagsmodus im 100,5 Revier. 6 Minuten nach 6. Schönen guten Morgen. Ja, heute nochmal aufraffen, ne? Schnell Schulsachen zusammensuchen und ab die Post. Artemis sagt selber über sich, dass er auch, wie so manch ein Schüler, ein kleiner Chaoskönig ist. Irgendwie kriegt er noch sein Zeug zusammen. Ich denke mal, damals im Bus hat er noch schnell Mathe abgeschrieben. Jetzt knallt er mal ebenso, wahrscheinlich auch mit Abschreiben im Bus. Oder auch nicht. Charterfolge in sein Tablet, ohne Plan, ohne Konzept, dafür aber mit viel von der besten Musik. I like the way you kiss me auf 100,5. Das ist Hitradio. Guten Morgen.

0: ist kein Traum mehr um 13 Minuten nach 6. Schönen guten Morgen. Heute wird er wahr. Sommerferien. Urlaubstart im 100,5 Revier für viele Familien. Aber weit fahren. Ach, warum? Spanien, Frankreich, Italien. Ach komm, lass es. Urlaub vor der eigenen Haustür. Ja, läuft.
1: Also ich finde, man muss schon, solchen Temperaturen sollte man schon wegfahren. Ich finde, so in Deutschland zu bleiben, zum Beispiel besonders so in der Innenstadt so zu sein, es wird halt deutlich wärmer.
2: Das wäre möglich, aber dafür mag ich das, den Strand so sehr. Ich liebe es, zum Strand zu gehen und da vielleicht was zu trinken und Beachvolleyball zu spielen, und das geht halt hier nicht.
3: Also es kommt ja immer darauf an, was man machen möchte. Zum Beispiel jetzt wandern. Könnte man in Deutschland auch ganz gut machen, aber ich verstehe schon, dass man im Ausland andere Erfahrungen machen möchte.
4: Das haben meine Eltern tatsächlich gemacht. Die haben sich so ein kleines Planschbecken geholt. Aber ich sag, in Deutschland bockt die Wärme einfach nicht so krass wie im Ausland.
0: Kühles Getränk im Planschbecken, bitteschön. Ja, da fetzt der Sonnenbrand auch richtig. Das 100,5 Revier ist auf jeden Fall urlaubsreif. Perfekt. Und schönen Ferienstart. Jennifer Lopez, Save Me Tonight. Guten Morgen.

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0: Gute Laune zum Start ins erste Sommerferienwochenende mit Alex Warren. Die beste Musik, Fever Dream, gleich auf 100,5 das Hitradio nach den Nachrichten, kurz vor 7. Guten Morgen.
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0: Guten Morgen, kurz vor 7.
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13: Mit Fabian Flemmer. Schon wieder hat ein Feld im 100,5 Revier gebrannt. Die Feuerwehr in Wassenberg ist gestern Abend zu einer rund 8000 Quadratmeter großen Fläche ausgerückt. Das Feld am Effelder Waldsee stand in Flammen, genau wie eine Ballenpresse. Für die Feuerwehr ein sehr aufwendiger Einsatz. Unter anderem mussten schon gepresste Strohballen auch erst noch auseinandergezogen und dann abgelöscht werden. Viel Stau gestern auf der A46. Erst musste eine Ölspur bei Hückelhofen Ost beseitigt werden und in dem entstandenen Stau hat es dann noch einen Auffahrunfall mit 5 Fahrzeugen gegeben. Erst gegen 7:30 am Abend ist alles wieder frei gewesen. Größerer Polizeieinsatz am Abend in Alsdorf. An der Jülicher Straße hat sich ein 19-Jähriger in einem psychischen Ausnahmezustand befunden. Deswegen sind auch Spezialkräfte der Polizei alarmiert worden. Der junge Mann konnte aber schlussendlich überzeugt werden, sich zur Polizei zu begeben. Ein Meilenstein für die Initiative Region Aachen rettet. Der 10.000. Ersthelfer ist jetzt begrüßt worden. Bei Region Aachen rettet registrieren sich geschulte Ersthelfer über eine App und werden dann alarmiert, wenn es in ihrer Nähe zu einem Herz-Kreislauf-Stillstand kommt.
0: 17 Grad in Eupen, 16 in Unterbruch jetzt am Morgen. Es werden nachher noch bis zu 28 Grad im Tagesverlauf. Die meiste Zeit sonnig zum Start ins erste Sommerferienwochenende. Am Nachmittag hier und da mal ein Wolkenfeld. Dann kann teilweise auch nochmal Regen runterkommen. Wenn es passiert, dann nur kurz. Morgen ähnliches Wetter wie heute, 23 Grad dann in der Spitze. Sonntag und Montag durchgehend schön und trocken. Der Blick auf die Straßen, alles entspannt, ihr kommt gut durch.
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0: 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Entweder in der 100,5 App direkt oder bei Pauline an der 100,5 Hotline 0180 501 0055. Gute Fahrt.
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Gleich runter zur Bushaltestelle, dann nochmal schnell mit den Kumpels, ja, die Timelines durchscrollen, bevor es in die Sommerferien geht. Ein Hit, der immer mit dabei ist. Turn the Lights Off von Kato, 15 Jahre alt. Ja, da haben Mami und Papi vielleicht noch nicht daran gedacht, euch zu haben. Ihr Insta- und TikTok-Suchtis. DJ Kato hat es sogar für einen schlechten Scherz gehalten, als plötzlich sein Hit das erste Mal viral ging. 100,5 das Hitradio. Auf dem Weg Richtung Sommerferien, 6:38 Uhr. Turn the Lights Off.

0: Smith, Stargazing, 6x51, 100,5 das Hitradio, Odyssee für Joel aus Eschweiler, der perfekte Kinoabend mit den Kinokarten von uns.
1: Er war durchgehend spannend, hatte viele Plot-Twists und dadurch ging halt die Zeit auch richtig schnell um, obwohl der Film 2,5 Stunden ging. Ich kann nur sagen, der Film ist es auf jeden Fall wert.
0: Was?
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0: Gold, 7:05.
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2: Sag mal, Fabian Flemmer, glaubst du, da liegt schon der rote Teppich parat?
3: Ja, ich glaube eher, für den Besuch von Friedrich Merz im Kreis Düren stehen die Flieger bereit als ein roter Teppich.
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3: Hoher Besuch heute im 100,5 Revier. Auf dem Flieger Horst Nörvenich im Kreis Düren werden Bundeskanzler Merz und Frankreichs Präsident Macron erwartet. Hintergrund ist ein Treffen des deutsch-französischen Verteidigungs- und Sicherheitsrats. Es wird wohl unter anderem um multinationale Ukraine-Truppen und auch die Zusammenarbeit bei der nuklearen Abschreckung gehen. Anschließend findet ein deutsch-französisches Regierungstreffen in Brühl statt. Schon wieder hat ein Feld im 100,5-Revier gebrannt. Die Feuerwehr ist gestern am frühen Abend in die Nähe des Effelder Waldsees in Wassenberg ausgerückt. Eine Fläche von rund 8000 Quadratmetern hatte gebrannt, genau wie eine Ballenpresse. Ein aufwendiger Einsatz für die Feuerwehr. Unter anderem mussten auch schon gepresste Strohballen auseinandergezogen und dann abgelöscht werden. Auf der A46 ist es im Bereich Hückelhofen zu viel Stau gekommen. Erst musste gestern Nachmittag eine Ölspur beseitigt werden und dann ist es in dem entstandenen Stau zu einem Auffahrunfall gekommen. Mehrere Fahrzeuge sind daran beteiligt gewesen, 2 Personen sind wohl verletzt worden. Die Autobahn ist in Richtung Düsseldorf zwischenzeitlich teilweise gesperrt gewesen. Erst am Abend war alles wieder frei. Größerer Polizeieinsatz an der Jülicher Straße in Alsdorf gestern Abend. Wie die Polizei heute Morgen mitgeteilt hat, hat sich ein 19-Jähriger in einem psychischen Ausnahmezustand befunden. Es sind auch Spezialkräfte der Polizei zum Einsatzort gerufen worden. Der junge Mann konnte schlussendlich aber dazu überzeugt werden, sich zur Polizei zu begeben.
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3: Massive Menschenrechtsverletzungen während des Turniers in den USA, Kanada und Mexiko. Davon spricht die Organisation Human Rights Watch. Vor allem die USA und die FIFA werden kritisiert. Die Weltmeisterschaft würde gespielt vor dem Hintergrund des missbräuchlichen harten Durchgreifens der US-Regierung gegen Einwanderer und auch des Versagens der FIFA, sich an ihre Menschenrechtsstandards zu halten. In den letzten Monaten war es eher ruhig um die US-Behörde ICE gewesen. In den letzten Tagen hat es wieder mehrere Todesfälle im Zusammenhang mit Einsätzen gegeben. Die Trump-Regierung habe die WM als Waffe eingesetzt, sagen Menschenrechtsorganisationen.
2: Bis 28 Grad heute im Tagesverlauf, die meiste Zeit sonnig, schon jetzt bei euch in Wassenberg und in Barsweiler 17 Grad. Morgen alles in allem ähnliches Wetter, zeitweise auch mal kurz bewölkt und Regen oder Gewitter sind möglich. Die ziehen dann aber schnell wieder weiter, immerhin. Sonntag und Montag durchgehend trocken, ähnliche Werte dann wie am Samstag. Die Straßen sind frei, er kommt überall gut durch.
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2: 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Blitzen könnt ihr melden über die 100,5 App oder direkt bei Pauline. Sie freut sich an der Hotline auf euren Anruf 0180 501 0055. Kommt gut an.
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2: 4-3-3, Raute. Wird Spanien, wird's Argentinien oder wird's einfach nur Messi, Messi, Messi? Nein, das ist das wahre Thema der Fußball-WM vor dem Finale.
5: Verrückt, Justin Bieber, 5 Jahre gefühlt verschwunden und jetzt Halftime-Show. Wie sehr freust du dich als Fangirl?
6: Ich freue mich riesig.
5: Was sagst du denn? Welchen Song muss er unbedingt spielen?
6: Classic, so Baby auf jeden Fall.
2: Alle Welt redet über diese Halbzeitshow mit Justin, mit Shakira und Madonna. Wir machen's auch. Nach Black Eyed Peas und Baby Rexha. Guten Morgen. Wird aber auch noch Fußball gespielt. Wirklich.

0: nach 7. BTS. Shakira. Und dazwischen spielt irgendwann mal Spanien gegen Argentinien, ja, so läuft's. Übermorgen WM-Finale. Mehr Show als Sport, ja, mit dem Megakonzert vorher, einer Halbzeitshow, die wir sonst nur vom Super Bowl kennen, typisch Amis. Guckt ihr alles? Ja, selbst dann, wenn euch Fußball irgendwie am Hintern vorbeigeht. Oder 100,5 Reporterin Laura Cornea.
1: Ich sag, hört sich sehr cool an. Denkst du, Leute schalten extra nur für die Halftime-Show teilweise ein?
2: Ja, habe ich auch auf TikTok mitbekommen, dass viele halt darüber geredet haben, dass sie wirklich nur dafür halt auch zum Beispiel auch ins Stadion gehen würden, um das mit anzugucken, weil die halt sehr große Fans von denen sind und Fußball die halt meistens eher weniger interessiert.
3: Also, ich finde das toll. Ich werde mir das auf jeden Fall angucken, vor allem wegen Justin Bieber und BTS.
1: Was sagst du denn so? Kommt das bei den Leuten gut an?
3: Also, ich würde schon sagen, ja, vor allem, weil da sehr große Weltstars dabei sind. Ich meine, jeder kennt die Artists, die da genannt wurden. Und auch die Favoritin, würde ich immer sagen, Shakira, kennt jeder von den Basic Hits, die sie hat.
4: Ich bin auch total dagegen. Ich finde auch, dass es eine reine Werbeunterbrechung ist, die Halftime-Shows. Und das finde ich dann nicht so schön.
1: Gibt's keinen Künstler, wo du dir sagst, da würde ich mich auf die Halftime-Show freuen?
4: Also ich finde Shakira schon nicht schlecht, besonders wegen ihren WM-Songs.
1: Stell dir mal vor, voll Nostalgie, die spielt da jetzt Waka Waka oder irgendwie sowas.
4: Das wäre wirklich ein bisschen Nostalgie. Back to the Rules, das wäre wirklich cool.
0: Oh, alle voll aufgehypt, das Spektakel des Jahres, übermorgen um 9 unserer Zeit. Ach ja, unternehmen dieses Fußballspiel.

Mentale Einstimmung, nicht nur fürs Boarding Richtung Mittelmeer heute. Gute Laune, Ferienmusik. Alvaro Soler, La Cintura, 14 Minuten nach 7. Und Is Purple Disco Machine dein Kumpel? Hast du selbst noch ein Händchen für Musik? Dann ist der Weg irgendwie klar. Klingt wie Purple Disco Machine, ist aber sein guter Kumpel Moskena. Rhythm Unknown. Tanzt euch, bringt euch rein. In diesen Freitagmorgen im 100,5 Revier. Guten Morgen!

0: beste Musik, um dieses Schuljahr oder einfach nur diese Woche gut gelaunt zu Ende zu kriegen. Coldplay, We Pray auf 100,5 das Hitradio. Direkt nach den Nachrichten, kurz vor 7:30. Guten Morgen.
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0: Guten Morgen, gleich 5 Minuten vor 7:30.
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19: Mit Fabian Flemmer. Hoher Besuch heute im 100,5 Revier. Bundeskanzler Merz und Frankreichs Präsident Macron werden auf dem Flieger Horst Nörvenich im Kreis Düren erwartet. Da tagt der deutsch-französische Verteidigungs- und Sicherheitsrat. Anschließend wird es für Merz und Macron zu einem weiteren Treffen nach Brühl gehen. In Wassenberg hat es gestern Abend auf einer Fläche von rund 8000 Quadratmetern gebrannt. Das Feuer ist auf einem Feld am Effelder Waldsee ausgebrochen. Auch eine Ballenpresse stand in Flammen. Am Abend ist die Feuerwehr noch mit Nachlöscharbeiten beschäftigt gewesen. Stau auf der A46 bei Hückelhofen gestern Nachmittag. Erst musste eine Ölspur beseitigt werden, dann ist es in dem dadurch entstandenen Stau auch noch zu einem Auffahrunfall mit 5 Fahrzeugen gekommen. Am Abend konnte die Autobahnsperrung in Richtung Düsseldorf wieder aufgehoben werden. Im NRW-Landtag ist die Kita-Reform beschlossen worden. Besonders umstritten ist dabei, dass qualifiziertes Fachpersonal vor allem in Kernzeiten eingesetzt werden soll. Randzeiten können mit Betreuern wie zum Beispiel staatlich geprüften Kinderpflegern abgedeckt werden. Das Gesetz soll im Sommer 2027 in Kraft treten.
0: Bis 28 Grad heute im Tagesverlauf. Die meiste Zeit sonnig. Jetzt schon bei euch in Kaken und Aachen 18 Grad. Ab dem Nachmittag kann es sich zuziehen. Hier und da auch mal ein kurzer Regenschauer möglich. Morgen ähnlich wie heute wird aber ein bisschen kühler. 23 Grad. Sonntag und Montag dann durchgehend trocken und sonnig schön. Auf den Straßen ist die Lage entspannt. Ihr kommt überall gut durch.
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0: 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Wenn ihr Staustörungen blitzen seht, könnt ihr euch melden an der 100,5 Hotline oder gerne per WhatsApp 01578 212 1005. Gute Fahrt.
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0: so hektisch, einfach entspannt. Louis Capaldi auf 100,5, das Hitradio, 7.34 Uhr. Und heute Mittag erst.
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0: Das ist entspannt, chillaxen, Sommerferienstart im deutschen 100,5 Revier. Sofort in den Urlaub abhauen? Brauchen wir nicht. Urlaubsfeeling haben wir auch hier im 100,5 Revier.
5: Also wenn wir hier in Aachen einen See hätten, dann glaube ich, aber ja, man kann auch gut in Deutschland Urlaub machen.
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0: Ferienstart Freitag. 7.42 Uhr, schönen guten Morgen. Holly Humberstones Stimme ist inzwischen für viele so ein echtes Juwel. Und für die Britin ist Musik mehr als nur, ach, die hat aber eine schöne Stimme.
1: Ich habe schon früh angefangen, Musik zu machen. Das war irgendwie immer etwas, das ich ganz natürlich gemacht habe. Es war schon immer mein Safe Space, um alles zu verarbeiten, was in meinem Leben passiert. Meine ersten Songs habe ich auf dem Klavier meiner Mutter zu Hause geschrieben. Ich bin nach der Schule heimgekommen und habe dann oft die ganze Nacht am Klavier gesessen und Songs geschrieben.
0: Eine schöne Stimme und ein genauso schöner Text. Das ist die beste Musik auf 100,5 das Hitradio. Holly Humberstone. To love somebody. Schönen guten Morgen.

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0: Guten Morgen am Freitag, gleich 8:05.
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0: Da wird sich ja einiges tun in den Kitas, Fabian Flemmer.
2: Der NRW-Landtag hat die Kita-Reform beschlossen und NRW führt sogenannte ABC-Klassen ein.
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2: Die NRW-Landesregierung hat die Kita-Reform beschlossen. Unter anderem ist vorgesehen, dass Kernzeiten eingeführt werden, die von Fachpersonal abgedeckt werden. Daneben gibt es aber auch Randzeiten in den Kitas, in denen die Betreuung mit anderen Betreuern abgedeckt werden soll, etwa mit staatlich geprüften Kinderpflegern. Das Gesetz soll im Sommer 2027 in Kraft treten. Dazu sollen Kita-Kinder mit mangelhaften Sprachkenntnissen in NRW künftig in ABC-Klassen im Jahr vor der Einschulung besonders gefördert werden. Das sind verpflichtende Vorkurse, in denen die Kinder besonders auf die sprachlichen Anforderungen im Unterricht vorbereitet werden sollen. Hoher Besuch im 100,5-Revier. Bundeskanzler Merz und Frankreichs Präsident Macron treffen sich auf dem Flieger Horst Nörwenich im Kreis Düren. Hintergrund ist ein Treffen des deutsch-französischen Verteidigungs- und Sicherheitsrats. Bei den Gesprächen geht es unter anderem um die Zusammenarbeit bei der nuklearen Abschreckung. Nach dem Treffen im Kreis Düren geht es für Merz und Macron dann weiter nach Brühl. Da tagt der Ministerrat. Die B57 zwischen Geronsweiler und Puffendorf ist gestern Nachmittag zwischenzeitlich komplett gesperrt gewesen. Grund dafür war ein Unfall. Als ein Autofahrer einen Traktor auf der Straße überholen wollte, ist es zur Kollision mit einem Motorradfahrer gekommen, der ebenfalls zum Überholen angesetzt hatte. Der Motorradfahrer ist von der Fahrbahn abgekommen und in die Böschung gestürzt. Er wurde schwer verletzt. Nach der Unfallaufnahme konnte die B57 wieder freigegeben werden. Im 100,5-Revier hat schon wieder ein Feld gebrannt. Am Elfelder Waldsee stand ein Feld gestern Abend auf rund 8000 Quadratmetern in Flammen, genau wie eine Ballenpresse. Für die Feuerwehr ein sehr aufwendiger Einsatz. Unter anderem mussten auch schon gepresste Strohballen auseinandergezogen und abgelöscht werden. Am Abend war die Feuerwehr noch mit den Nachlöscharbeiten beschäftigt. Und wer ein Fahrrad, E-Bike oder E-Scooter sucht, der könnte heute auf dem Gelände des Polizeipräsidiums Aachen an der Trierer Straße fündig werden. Es findet wieder eine Versteigerung statt. Ab 9 Uhr können die Sachen schon mal besichtigt werden. Die eigentliche Versteigerung, die startet dann eine halbe Stunde später. Es soll ein gültiger Personalausweis mitgebracht werden und bezahlt wird außerdem in bar.
0: 19 Grad bei euch in Jüchen. Wegbett kommt auf 18 Grad, bis zu 28 Grad werden es heute noch. Die meiste Zeit ist und bleibt es sonnig, auch an diesem Freitag. Im Laufe des Nachmittags kann es aber hier und da nochmal Wolken geben. Die bringen auch kurze Regenschauer mit, aber alles halb so wild. Morgen insgesamt ähnliches Wetter wie heute, mit 23 Grad etwas kühler. Sonntag und Montag durchgehend trocken und richtig schön. Die Autobahnen sind frei, aber auf der Altmiederstraße Fahrtrichtung Wassenberg hat es einen Unfall mit einem verletzten Fahrradfahrer gegeben. Vorsichtig bitte hier fahren, das sagt Yasemin. Danke für den Hinweis.
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0: 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Ingo meldet den Blitzer in Geilenkirchen-Straten auf der B56. Blitzen könnt ihr melden über die 100,5-App oder per WhatsApp an die 01578 212 1005. Kommt gut an.
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0: Die Kids verschwinden so langsam in der Schule. Letztes Mal vor den Sommerferien im deutschen 100,5-Revier. 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Und die nächste Runde zum Mitquissen, 7:45. Guten Morgen.

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0: Nächste Woche neuer Toy Story-Film, der rauskommt. Und in Sachen Soundtrack, ja, kannst jetzt philosophieren. Hängt sich Toy Story an den Hype von und um Taylor Swift ran? Oder hängt sich Taylor an den Toy Story-Hype ran? Wäre auf jeden Fall was, wenn Taylor ihre eigene Spielzeugfigur im Film hätte. Wäre jemand verwundert? Nein. Na bitte. Unser 100,5 Hit-Tipp der Woche, der Soundtrack. I knew it, I knew you. Taylor Swift. I knew it.

I knew it, I knew you, Taylor Swift, der Toy Story Soundtrack und unser 100,5-Tipp in dieser Woche für euch. 8 Minuten nach 8. Guten Morgen.

0: Freitag. Kann man nicht oft genug sagen. Gleich 7:45.
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0: Freitag, Ferienstart und wir spielen 5 gewinnt. Heute Morgen mit Dennis aus Marsweiler. Schönen guten Morgen. Und du bist Notfallsanitäter, ehrenamtlich noch beim THW tätig. Und Ferienstart heißt für dich, am Wochenende ab ins Zeltlager. Wie viele Büchsen, Feuerzauber, Tex-Mex oder wie die Dinger heißen, müsst ihr da verkochen und verbraten für die Kids?
2: Ja, wir haben schon einiges am Start, was verbraten werden muss, so gesehen. Schlagen eine Tonne Material um.
0: Eine Tonne? Wie viele Kinder sind dabei?
2: Wir sind insgesamt 60 Teilnehmer.
0: Wahnsinn, auf jeden Fall tolle Sache und super, dass sich so viele Leute dafür engagieren. Und Fabian aus den News stellt dir jetzt deine Fragen. Wir brauchen in 30 Sekunden die 5 richtigen Antworten. Dann gibt's die 100,5 Strandmatte und den Nobis Frühstücksgutschein. Fabian, bitte übernehmen Sie.
3: Jawollo, Dennis, wir machen das zusammen, kein Problem. Wir starten direkt mit der ersten Frage rein. Wie viele Ecken hat ein Quadrat?
2: 4.
3: Im Fußball-WM-Finale steht Argentinien gegen...
2: Spanien.
3: Welche deutsche Sportmarke ist für seine 3 Streifen bekannt?
2: Adidas.
3: Welches Tier ist für seinen langen Hals bekannt?
2: Weiter.
3: In welchem Jahr ist das nächste Schaltjahr?
2: 28.
3: Welche Farbe haben Tennisbälle?
2: Gelb.
3: Absolut richtig, da sind wir bei 5. Ja, das eine, das war noch die Giraffe. Gut, okay. Also ich glaube, du hättest es mit Sicherheit gewusst, da gehe ich fest von aus.
2: Ich muss an den Strauß denken.
0: Und wofür ist Dennis bekannt, dass er am Freitag gewonnen hat bei 100,5, dass er Radio 5 gewinnt? Viel Spaß im Zeltlager, schönen Start ins erste Ferienwochenende und euch einen guten Start in diesen Tag. 7:48, Olivia Dean, so easy to fall in love. Guten Morgen.

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16: Guten Morgen, kurz vor 8:30.
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18: Mit Fabian Flemmer. Der NRW-Landtag hat die Kita-Reform beschlossen. Vorgesehen sind unter anderem Kernzeiten in den Kitas, die von Fachpersonal übernommen werden. Es sollen aber auch Randzeiten kommen, die mit anderen Betreuern abgedeckt werden. Das Kern- und Randzeitenmodell wird von mehreren Seiten kritisch gesehen. Bundeskanzler Merz und Frankreichs Präsident Macron werden auf dem Flieger aus Nörvenich im Kreis Düren erwartet. Da tagt der deutsch-französische Verteidigungs- und Sicherheitsrat. Anschließend wird es für Merz und Macron zu einem weiteren Treffen nach Brühl gehen. Die B57 zwischen Gehre und Zweiler und Puffendorf ist gestern Nachmittag komplett gesperrt gewesen. Auf der Straße hat es einen Unfall zwischen einem Auto und einem Motorrad gegeben. Der Motorradfahrer wurde schwer verletzt. Nach der Unfallaufnahme ist die B57 wieder freigegeben worden. Am Polizeipräsidium Aachen an der Trierer Straße findet heute eine Zweiradversteigerung statt. Ab 9 Uhr können Fahrräder, E-Bikes und E-Scooter besichtigt werden. Die Versteigerung startet dann eine halbe Stunde später.
19: In Haaren und in Randerath 19 Grad Höchstwerte, sonnige 28 Grad im 100,5 Revier. Am Nachmittag stellenweise auch mal Wolkenfelder, die unterwegs sind. Hier und da auch mal ein Regenschauer möglich, aber das ist dann schnell wieder vorbei. Morgen ähnliches Wetter wie heute, bis 23 Grad. Sonntag und Montag trocken und schön. Auf den Autobahnen alles frei in Richtung Wassenberg auf der Alten Niederstraße. Probleme nach einem Unfall mit einem Fahrradfahrer. Plant hier ein bisschen mehr Zeit ein und fahrt vorsichtig.
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19: 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Geinkirchen, Straten, B56. Dann in Aachen noch zwei Blitzen. Einmal in der Trierer Straße und in der Sandkaulstraße. Dankeschön an Gudrun, Denise und Ingo für diese Blitzerinfos. Blitzen könnt ihr nachlesen und melden in der 100,5 App oder auch anrufen die Nummer der 100,5 Hotline. Ihr landet bei Pauline 0180 501 0055. Gute Fahrt!
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Neues Playlist-Futter um 8:35 für ein gutes Gefühl Richtung Wochenende kommt von Isaac. Neuer Hit seit heute draußen, We Had It All. Das ist ein gemeinsamer Blick auf Erlebnisse. Ja, Kumpels oder die beste Freundin einfach in den Arm nehmen, in dem anderen Arm oder in der anderen Hand haltet ihr ein Kaltgetränk, euer Wahl fest. Dazu dann dieser neue Hit von Isaac. Gute Laune, fertig, Premiere auf 100,5 das Hitradio. We Had It All.

Had It All, Isaac. Der neue Hit. Zum ersten Mal gehört bei uns auf 100,5 das Hit Radio. 8:38 Uhr. Guten Morgen. Baby,

0: So, erst Robbie, dann Messi, dann Shakira, dann Justin Bieber und dann ist da irgendwie noch so ein Fußballspiel. Field Show, bisschen Fußball-WM-Finale in einer Stadt wie New York wird sowas ja zum Mega-Event gehypt. Jeder guckt übermorgen irgendwie gefühlt zu und was dieses Abseits ist, ach egal. Die Show, Leute, die Show. 100,5 Reporterin Laura Cornea.
1: Irgendwie passt das nicht so gut zu Fußball und dann auch noch so viele auf einmal.
2: Was sagst du denn als BTS-Fan dazu, dass die jetzt in der Halftime-Show auf der Bühne steht?
3: Sehr spannend. Ich kann mir auch vorstellen, dass es sehr voll wird.
2: Meinst du, du hast auch Leute, die wirklich so richtige harte BTS-Fans, die nur deswegen einschalten?
3: Ja, also ich wäre wahrscheinlich eine von denen. Ich bin auch sehr gespannt, welche Lieder die singen werden.
4: Also ich glaube, das ist einfach nur so nice to have, aber ich glaube, die meisten werden schon primär für den Fußball da einschalten.
5: Ich weiß nur, Justin Bieber tritt auf, das ist auch das Wichtigste für mich.
2: Wie nostalgisch wäre es denn, wenn Shakira Waka Waka spielen würde?
6: Ja, also das war schon eine große Cultural Moment. Also das wäre cool, das nochmal mitzuerleben, 2026.
5: Boah, ich glaube, da werden wir nochmal in alte Zeiten zurückgeholt.
0: So, bevor ihr fragt, Justin Bieber spielt übrigens in dem Finale nicht mit. Spanien spielt gegen Argentinien. Der Justin, der singt nur. Mit Nicki Minaj. Beauty and the Beat. Guten Morgen.

0: gute Laune Musik und für gute Laune auch am Freitagmorgen einfach mal mit den Kollegen lachen, nicht mehr über die Kollegen lachen. Ganz wichtig vorm Wochenende. Pauline Dötsch aus dem 100,5 Morgenteam. Hast du noch so einen schönen Flachwitz?
1: Oh ja. Ich hab noch einen richtig guten Flachwitz mitgebracht. Einer meiner Lieblings. Okay, bist du bereit? Was hat einen Arm und kann nicht schwimmen?
0: Sag es.
1: Ein Bagger.
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0: Es ist 9:05. Guten Morgen.
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0: Vor der ersten Klasse fit gemacht werden für die Schule, Fabian Flemmer.
2: NRW führt sogenannte ABC-Klassen ein.
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2: In NRW sollen Kita-Kinder mit mangelhaften Sprachkenntnissen künftig auf die Schule vorbereitet werden. In ABC-Klassen werden sie besonders gefördert, das hat der Landtag beschlossen. Ab dem Schuljahr 28/29 sollen die ersten ABC-Klassen starten. Die Schulanmeldung in NRW, die wird auch von Herbst auf das Frühjahr vorgezogen, damit die Defizite rechtzeitig aufgearbeitet werden können. Die ABC-Klassen sind verpflichtende Vorkurse, in denen die Kinder dann auf die sprachlichen Anforderungen im Unterricht vorbereitet werden. Im Frühjahr 2028 sollen auch erstmals landesweit alle Kinder nach einem einheitlichen Verfahren auf ihre Sprachkompetenzen getestet werden. Und der NRW-Landtag, der hat außerdem auch die Kita-Reform beschlossen. Unter anderem werden ab Sommer 2027 Kern- und Randzeiten eingeführt. In Kernzeiten übernimmt das Fachpersonal die Betreuung, in Randzeiten kann das auch mit anderen Betreuern abgefangen werden. Bundeskanzler Friedrich Merz und Frankreichs Präsident Emmanuel Macron sind im 100,5-Revier unterwegs. Jetzt gleich um 9 Uhr tagt der deutsch-französische Verteidigungs- und Sicherheitsrat auf dem Flieger Horst Nörvenich im Kreis Düren. Bei den Gesprächen geht es unter anderem um die Zusammenarbeit bei der nuklearen Abschreckung. Nach dem Termin im Kreis Düren geht es für Merz und Macron weiter zu einem Treffen nach Brühl. Der Ministerrat trifft sich da. Die B57 ist gestern Nachmittag zwischen Gehre und Zweiler und Puffendorf komplett gesperrt gewesen. Grund dafür war ein Unfall. Ein Autofahrer und Motorradfahrer sind zusammengestoßen, als sie beide einen Traktor überholen wollten. Der Motorradfahrer ist in die Böschung gestürzt und hat sich dabei schwer verletzt. Die B57 ist nach der Unfallaufnahme wieder freigegeben worden. Am Polizeipräsidium Aachen an der Trierer Straße werden heute 2 Räder versteigert. Jetzt gleich ab 9 Uhr können Fahrräder, E-Bikes und E-Scooter besichtigt werden. Die Versteigerung, die beginnt dann eine halbe Stunde später. Wenn ihr hinfahrt, denkt an einen gültigen Perso und an Bargeld. Mit Karte kann hier nicht bezahlt werden. Und seit mehr als 20 Jahren können Politiker auf der Plattform abgeordnetenwatch.de befragt werden. Über 100 Mitglieder des Deutschen Bundestages haben aber seit gut einem Jahr keine einzige Bürgerfrage beantwortet und unter ihnen auch Bundeskanzler Merz und Vizekanzler Klingbeil. CDU-Politiker und Kanzleramtsminister Frei hat dagegen über 800 Fragen reinbekommen und auch alle beantwortet. SPD-Chefin Baas folgt in dieser Liste auf Rang 2. Sie hat über 500 Fragen bekommen und 99% beantwortet.
0: Ja, vom März hörst du im Juli auch nichts.
2: Ja, wirklich, also, da ist auch Sommerpause.
0: Wundert's ein. 28 Grad und die meiste Zeit sonnig heute im 100,5-Revier. Aktuell bei euch in Kohlscheid 19. Kempen kommt auf 21 Grad. Ab dem Nachmittag kann es sich auch mal kurz zuziehen. Ein bisschen Pech, kommt dann Regen runter, aber verschwindet dann genauso schnell wieder, wie er gekommen ist. Morgen ähnlich 23 Grad, Sonntag und Montag trocken und schön. Der Blick auf die Straßen, da ist alles entspannt, ihr kommt gut durch.
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0: 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Aachen, Sandkaulstraße, Blitzer gesehen von Gudrun, danke für die Info. In Gallenkirchen, Straten, B56, Ingo mit der Meldung. Und Denise sieht in Aachen in der Trierer Straße die Blitze. Blitzen könnt ihr melden in der 100,5 App oder an der Hotline bei Pauline 0180 501 0055. Kommt gut an.
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0: Es ist das absolute Sporthighlight an diesem Wochenende. Golf. Was habt ihr denn gedacht? Auf Netflix, neue Comedy-Serie. Unsere Streaming-Fachfrau ist begeistert. Klares Hole-in-One fürs Wochenende auf der Couch. Sprechen wir drüber direkt nach Empire of the Sun und Kygo, die beste Musik. Guten Morgen.

0: Endlich gibt es mal eine Serie über echte Extremsportarten. Golf.
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0: Ja, ihr denkt euch vielleicht, ach komm hier, ne? Paar Bälle über den Platz schlagen. Was ist bitte schön daran? Sport. Und dann auch noch extrem Sport. Da zeigt Will Ferrell in The Hawk mal was ganz anderes. 100,5 Streaming-Fachfrau Katrin Barentsche.
2: Er schlüpft in die Rolle von Lonnie Hawkins, einem ehemaligen Golf-Superstar. Seine größten Erfolge längst auf irgendwelchen VHS-Kassetten verewigt und ein bisschen verstaubt. Aber Lonnie glaubt an ein riesengroßes Comeback und will noch so einen letzten großen Golftriumph. Damit steht er aber so ziemlich alleine da. Ex-Frau, Sohn, alle seine Freunde, die sind der Meinung, nee, es reicht. Die Netflix-Comedy-Serie ist voll mit sportlichem Ehrgeiz, peinlichen Momenten und der skurrilen Geschichte eines Extremsportlers. Für The Hawk gibt's 4 von 5 Golfbällen.
0: Treffer versenkt und das neben dem großen Fußball-WM-Finale am Sonntag. Das ultimative Sofasport-Highlight. 7 Minuten nach 9. Guten Morgen.

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0: Ray Garvey, Halo, die beste Musik auf 100,5, das Hitradio. Und nach den Nachrichten um kurz vor 9:30, der Eddie. Ed Sheeran mit Sapphire am Freitagmorgen. Hi!
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0: Freitagmorgen, 5 Minuten vor 9:30.
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15: Mit Fabian Flemmer. Der NRW-Landtag hat beschlossen, dass es künftig ABC-Klassen geben wird. In diesen Vorkursen sollen Kita-Kinder mit einer schlechten Sprachkenntnis auf die Unterrichtsanforderungen vorbereitet werden. Ab dem Schuljahr 28/29 werden diese Klassen eingeführt. Und damit genug Zeit ist, die Defizite aufzuholen, wird die Schulanmeldung vom Herbst auf das Frühjahr vorgezogen. Bundeskanzler Merz und Frankreichs Präsident Macron sind gerade auf dem Fliegerhorst Nörvenich im Kreis Düren. Da tagt der deutsch-französische Verteidigungs- und Sicherheitsrat. Anschließend wird es für Merz und Macron zu einem weiteren Treffen nach Brühl gehen. Die B57 zwischen Gehre, Unzweiler und Puffendorf ist gestern Nachmittag komplett gesperrt gewesen. Auf der Straße hat es einen Unfall zwischen einem Auto und einem Motorrad gegeben. Der Motorradfahrer wurde schwer verletzt. Nach der Unfallaufnahme ist die B57 wieder freigegeben worden. Auf der Plattform Abgeordnetenwatch.de können Mitglieder des Bundestags von Bürgern befragt werden. Seit gut einem Jahr haben aber über 100 Mitglieder keine einzige Bürgerfrage beantwortet. Unter ihnen auch Bundeskanzler Merz und Vizekanzler Klingbeil.
0: Die haben ja alle keine Zeit. Alle busy, busy, busy. Die genießen vielleicht auch das Wetter. Ich weiß es nicht. 28 Grad auf jeden Fall heute im Tagesverlauf. Meistens sonnig. Ab dem Nachmittag kann stellenweise mal das eine oder andere Wolkenfeld durchs 100,5 Revier ziehen. Da ist auch mal ein kleiner Regenschauer möglich, geht aber schnell vorbei, wenn er euch trifft in Eschweiler. Im Moment 20, in Niederzieher 21 Grad. Morgen ähnliches Wetter wie heute, 23 Grad maximal. Sonntag und Montag schön und vor allem trocken. Nichts los auf den Autobahnen und ihr habt freie Fahrt auf den Straßen.
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0: Natürlich immer zuerst auf 100,5 das Hitradio Aachen, die Sandkaulstraße, dann weiterer Blitzer in Aachen in der Trierer Straße und auf der B56 in Gallenkirchen-Straten. Vorsicht, da auch eine Blitze. Ingo, Denise, Gudrun, danke für eure Blitzermeldungen. Die Blitzen zum Nachlesen in der 100,5 App, da könnt ihr auch Blitzen melden. Genauso wie an der 100,5 Hotline natürlich 0180 501 0055.
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Beautiful Madness, Michael Patrick Kelly auf 100,5 das Hitradio. Und wünschen wir uns das nicht alle mal einfach so spuppdiwupp verschwinden? Ja, kann der Zauberer Houdini. Ganz leicht, ne? Lenkt mal kurz ab und weg ist er. Was ein krasser Typ. Da braucht er auch einen passenden Soundtrack dazu. Der verschwindet hoffentlich nicht. Auch nicht aus unserer Playlist. Dua Lipa, Houdini. 9.34 Uhr auf 100,5 das Hitradio. Schönen Freitag!

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0: Vorfreude, gute Laune Musik auf die Sommerferientage. Uncle Cracker, follow me auf 100,5 das Hitradio. So, da ist dieser Schlafräuber vorbei. Die Fußball-WM. 6 Wochen voller Wahnsinn, voller Irrsinn. Und was ist nicht so alles passiert?
1: Die WM 2026 ist ein Turnier für die kleinen Staaten. Neben dem kapverdischen Keeper wird auch ein Schiedsrichter aus El Salvador zum Internethelden.
2: After view, number 10, Paraguay, cover his mind, the decision is red card.
1: Im Spiel zwischen der Türkei und Paraguay schreit er einen Spieler förmlich mit glattrot vom Platz und geht viral. Hätte da mal der Präsident bei FIFA-Chef Infantino durchgeklingelt, widmen wir uns lieber den positiven Schlagzeilen. Dafür sorgt Schottland mal wieder. Wie auch in Deutschland vor 2 Jahren trinken sie in den USA eine Kneipe nach der anderen leer. Hydration Break etwas zu ernst genommen. Und in Deutschland, da hatte der Zug erstmal überhaupt keine Bremse.
3: Der Zug hat keine Bremse.
1: Aber eine Endstation, 16. Finale.
4: Paraguay steht im Achtelfinale, Deutschland ist ausgeschieden. Unvorstellbar.
1: Einer hat da schon vorher etwas geahnt.
5: Und zum Glück stellt Julian Nagelsmann die Mannschaft auch noch. Doch.
6: Es ist erst Juni. Ja. Du bist schon im September.
1: Jürgen Klopp rudert nach dieser Aussage wieder zurück.
7: Das Unwort meines Jahres habe ich bereits gebunden. Das ist noch. Ich hätte mir dafür aufs Maul hauen können, aber das war schon zu spät und ich war im Fernsehen. Ich werde übermorgen 59 und bin immer noch dämlich.
1: Das Aus für Julian Nagelsmann, trotz seiner Mühe.
8: Ich bin jetzt keiner, der sich hier sitzt und sagt, ich drehe jetzt zurück, nur weil wir ausgeschieden sind. Sondern wenn der DFB möchte, dass ich weitermache, dann mache ich auch weiter. Und wenn er das nicht möchte, dann darf er mir das sagen.
1: Tja, Nagelsmanns Hoffnung. Begraben zusammen mit dem Ball von Jonathan Tah.
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0: Es ist 5 Minuten vor 10.
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0: Vor der Sommerpause nochmal ranklotzen, Fabian Flemmer, das machen heute die Schüler im deutschen 100,5 Revier.
2: Ja, und auch der NRW-Landtag hat vor der Sommerpause nochmal was geschafft.
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2: Im NRW-Landtag ist beschlossen worden, dass ABC-Klassen eingeführt werden. Dazu wurde die Kita-Reform angenommen. Bei den ABC-Klassen geht es um Vorkurse, in denen Kita-Kinder mit schlechter Sprachkenntnis auf den Unterricht an der Schule vorbereitet werden sollen. Ab dem Schuljahr 28/29 werden diese Klassen eingeführt. Und damit genug Zeit ist, diese Defizite aufzuholen, wird die Schulanmeldung in NRW vom Herbst auf das Frühjahr vorgezogen. Dazu sollen im Frühjahr erstmals 2028 landesweit alle Kinder nach einem einheitlichen Verfahren auf ihre Sprachkompetenz getestet werden. Die Kita-Reform, die bringt währenddessen unter anderem Kern- und Randzeiten mit sich. In den Kernzeiten soll qualifiziertes Fachpersonal die Betreuung übernehmen. In den Randzeiten können die Personalanforderungen abgesenkt werden. Hier können auch andere Betreuer die Arbeit abdecken. Das Gesetz zur Kita-Reform soll im Sommer 2027 in Kraft treten. Nachdem ein Mann in Übach-Palenberg seine Großmutter getötet hat, kommt er in eine Psychiatrie. Das ist am Aachener Landgericht entschieden worden. Der Grund dafür, er hat Schizophrenie. Zu der Tat ist es im Februar gekommen. Der Mann soll bei einem Besuch bei seiner Großmutter mit einem Küchenmesser auf sie eingestochen haben. Die Frau ist noch vor Eintreffen des Notarztes in der Wohnung verstorben. In Langerwehe ist mitten in der Nacht ein Feuer ausgebrochen. An der L12 sind Strohballen und dadurch auch ein Feld in Brand geraten. Das Feuer hat sich auf einer Fläche von rund 1000 Quadratmetern erstreckt. Die Löscharbeiten, die haben sich als sehr aufwendig gestaltet, weil die Strohballen auseinandergezogen und komplett abgelöscht werden mussten. Nach über 4 Stunden ist der Einsatz beendet gewesen. An der Stelle kann aber weiterhin etwas Rauch aufsteigen. Eine Gefahr besteht aber nicht mehr. Die Initiative Region Aachen rettet wächst immer weiter. Jetzt ist der 10.000. Ersthelfer Tizian Laut begrüßt worden.
3: Ja, ich habe mich als Ersthelfer registriert, als ich im Fußballstadion war und hinter mir eine Person zusammengebrochen ist und ich nicht wusste, was ich zu tun habe. Und daraufhin gab es bei mir auf der Arbeit einen Ersthelferkurs, an dem ich mich angemeldet habe. Und beim Ersthelferkurs wurde dann auch die App Core Helper beworben. Ich fand das eine coole Sache und habe mich dann direkt dafür angemeldet und registriert.
2: Ersthelfer der Initiative Region Aachen rettet registrieren sich bei der CoreHelper-App und bekommen eine Meldung, wenn es in ihrer Nähe zu einem Herz-Kreislauf-Stillstand kommt. Die geschulten Ersthelfer werden parallel zum Rettungsdienst alarmiert. Aktiv ist die Initiative in der Städteregion Aachen und den Kreisen Düren, Heinsberg und Euskirchen. Allein in diesem Jahr ist bei Netflix in rund 300 Titeln künstliche Intelligenz zum Einsatz gekommen. Menschenmengen zum Beispiel sind teilweise mit KI erzeugt worden, genau wie Szenen historischer Schlachten. Der Netflix-Co-Chef hat gesagt, dass in vielen Fällen solche Bilder ohne künstliche Intelligenz aus Kosten- und Zeitgründen gar nicht erst gedreht worden wären. Aber er sagt auch, KI ist nur ein Werkzeug in der Hand kreativer Menschen.
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0: 22 Grad in Erkelenz, 23 in Verlautenheide, das geht heute noch hoch auf dem Thermometer, bis 28 Grad im Tagesverlauf. Die meiste Zeit sonnig, am Nachmittag kann stellenweise auch mal ein kurzer Schauer runterkommen, aber der verschwindet dann genauso schnell, wie er kommt. Morgen dann, ähnlich wie heute, bisschen kühler mit 23 Grad, Sonntag und Montag durchgehend trocken und schön.
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0: Lage auf den Straßen entspannt. Ihr solltet überall gut durchkommen.
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0: 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In Aachen, Trierer Straße und Sandkaulstraße blitzen, gesehen von Denise und Gudrun. Und auf der B56 in Gallenkirchen, blitzen könnt ihr nachlesen und melden in und über die 100,5 App oder auch Bescheid geben per WhatsApp 01578 212 1005. Gute Fahrt!
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0: Letzter Endspurt, knappe Stunde noch. Dann bringen die Kids die Zeugnisse im deutschen 100,5 Revier nach Hause. Und ihr entspannt hoffentlich auf dem Weg Richtung Wochenende mit der meisten Musik. Olivia Dean, Man I Need, Rag & Bone Man, Skin und Teddy Swims, Mr. Know It All. Schönen Vormittag.
4: Es ist heute! Ja!

Oh ja. Oliver Dien, Männernied und endlich Sommerferien für viele. Ausschlafen, entspannen und dazu Ray Dalton. Ach, herrlich. Da stellt sich doch schon von alleine sowas wie Ferienmodus ein. Wir können den Sommer genießen, raus an den See fahren, Kurztrip planen, wie auch immer. Oder einfach nur im Garten, im Strandstuhl, Füße raus, Seele baumeln lassen. Herrlich. Den Sommer-Vibe bringt uns Ray Dalton zusammen mit Alvaro Soler jetzt auf 100,5 das Hitradio Manila. Genießt den Start ins Wochenende und in die Ferien.

0: 5 vor halb 11, die Nachrichten, danach Hunter X mit Golden in der besten Musik hier auf 100,5, das Hitradio.
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0: Grüß euch um 5 Minuten vor halb 11.
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9: Mit Fabian Flemmer. Der NRW-Landtag hat beschlossen, dass es künftig ABC-Klassen geben wird. In diesen Vorkursen sollen Kita-Kinder mit einer schlechten Sprachkenntnis auf die Unterrichtsanforderungen vorbereitet werden. Ab dem Schuljahr 28/29 werden diese Klassen eingeführt. Und damit genug Zeit ist, diese Defizite aufzuholen, wird die Schulanmeldung vom Herbst auf das Frühjahr vorgezogen. Im Februar ist eine Frau in Übach-Palenberg getötet worden. Jetzt ist ihr Enkel am Aachener Landgericht in einer Psychiatrie eingewiesen worden. Der Grund dafür, er hat Schizophrenie. Der Mann soll mit einem Küchenmesser auf seine Großmutter eingestochen haben. Ah, da war mein Knopf wieder. Immer wieder kommt es gerade im 100,5 Revier zu Feldbränden. In der letzten Nacht wieder einer, dieses Mal in Langer Wehe. Die Feuerwehr ist über 4 Stunden im Einsatz gewesen. Auch jetzt kann an der Stelle an der L12 noch Rauch aufsteigen. Gefahr besteht aber nicht mehr. Der Wasserverband Eifel-Ruhr weist darauf hin, nur im Schwimmbad oder an ausgewiesenen Stellen baden zu gehen. Vor allem Flüsse würden viele Gefahren mit sich bringen, die unterschätzt werden. Selbst geringe Wasserstände können hier ausreichen, um zu ertrinken.
0: Bis zu 28 Grad heute im Tagesverlauf, dazu in Erkelenz und Verlautenheide jeweils 23 Grad. Und das wird noch ein bisschen wärmer heute. Die Sonne ist mit dabei. Am Nachmittag stellenweise auch Wolken möglich und hier und da auch mal ein kleiner Schauer. Aber das geht genauso schnell, wie es dann kommt. Morgen alles in allem dasselbe wie heute. Höchstwerte bis 23 Grad. Sonntag, Montag durchgehend trocken und schön. Auf den Straßen nichts los, ihr habt freie Fahrt.
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0: 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Aachen, die Sandkaulstraße, dann in der Trierer Straße auch eine Blitze. Und Geinkirchenstraaten, die B56. Alle Blitzen könnt ihr nachlesen in der 100,5 App. Und hier könnt ihr auch Blitzen melden. Genauso wie über die 100,5 Hotline 0180 501 0055.
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0: Gute Laune Musik vor dem Start Richtung Sommerferien. Miles Smith zusammen mit Niall Horan, Drive Safe. Und im Winter, ach, da machen wir uns schön muckelig. Warm bei eisigen Temperaturen mit heißem Glühwein. Im Sommer, da nehmen wir doch gerne mal einen Cocktail.
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0: So, und welches süße Getränk kommt denn da im 100,5 Revier am besten an?
2: Also ich gehe mit dem Classic. Mojito geht immer. Das ist einfach so einer der Standard, aber auch der besten.
3: Sex on the Beach.
4: Ich glaube Pina Coladas, würde ich sagen.
5: Vielleicht so eine Peach Spritz. Das ist ja schon ein Klassiker, ja.
6: Pina Colada.
5: Also ich trinke auch noch ab und zu einen Cocktail und dann würde ich sagen Mojito. Ich würde sagen so Tequila Sunrise oder Sex on the Beach. Also irgendwie schon was Süßes. Und auch von der Farbe her, ich finde, der Cocktail muss auch gut aussehen. Und wenn das so ein bunter ist, der so ein bisschen, ja, ein bisschen Farbe hat, schon gut.
0: Ach, süß, gut aussehen, das Auge trinkt bekanntlich mit. Ihr wisst, wo diese Cocktails am besten schmecken? Dann stimmt für euren 100,5 Reviertipp mit ab. Geht auf Instagram, auf Facebook oder WhatsApp 01578 212 1005. Nächste Woche stellen wir sie euch dann vor, inklusive Geschmackstest. Schönes Wochenende!

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0: Hallo zusammen, 5.11 Uhr haben wir jetzt.
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0: Mit Fabian Flemmer. In NRW sollen Kita-Kinder mit mangelhaften Sprachkenntnissen künftig auf die Schule vorbereitet werden. In ABC-Klassen werden sie besonders gefördert. Das hat der Landtag beschlossen. Ab dem Schuljahr 28/29 sollen die ersten ABC-Klassen starten. Die Schulanmeldung in NRW, die wird auch von Herbst auf das Frühjahr vorgezogen, damit die Defizite rechtzeitig aufgearbeitet werden können. Die ABC-Klassen sind verpflichtende Vorkurse, in denen die Kinder dann auf die sprachlichen Anforderungen im Unterricht vorbereitet werden. Im Frühjahr 2028 sollen auch erstmals landesweit alle Kinder nach einem einheitlichen Verfahren auf ihre Sprachkompetenz getestet werden. Der NRW-Landtag hat außerdem auch die Kita-Reform beschlossen. Unter anderem werden ab Sommer 2027 Kern- und Randzeiten eingeführt. In Kernzeiten übernimmt das Fachpersonal die Betreuung, in Randzeiten kann das auch mit anderen Betreuern abgedeckt werden. Ein Fall, der für Aufsehen gesorgt hat. Im Februar hat ein Mann in Übach-Palenberg seine Großmutter getötet. Jetzt hat das Landgericht Aachen entschieden, dass der Mann in einer Psychiatrie eingewiesen wird. Der Grund dafür? Er hat Schizophrenie. Der Mann soll bei einem Besuch bei seiner Großmutter mit einem Küchenmesser auf sie eingestochen haben. Die Frau ist noch vor Eintreffen des Notarztes in der Wohnung verstorben. In Langerwehe ist in der Nacht ein Feuer ausgebrochen. Strohballen und ein Feld standen in Flammen. Für die Feuerwehr ein aufwendiger Einsatz. Unter anderem mussten die Strohballen komplett abgelöscht werden. Nach über 4 Stunden ist der Einsatz beendet gewesen. An der Stelle an der L12 kann aber noch Rauch aufsteigen. Eine Gefahr besteht aber nicht mehr. An der Kirchstraße in Basweiler ist ein Auto gegen ein Haus gefahren. 2 ältere Personen in dem Auto sind leicht verletzt worden, hat uns die Polizei mitgeteilt. Das Auto wird abgeschleppt. Eine Statikerin guckt sich außerdem das Haus an. Die Straße ist gerade gesperrt und soll umfahren werden. Zur Unfallursache gibt es gerade noch keine Info. Und es ist ein neuer Meilenstein bei der Initiative Region Aachen rettet. Der 10.000. Ersthelfer Tizian Laut ist jetzt begrüßt worden. In seinen ersten 2 Monaten hat er bereits seinen 2. Einsatz hinter sich.
2: Ich wurde abends alarmiert, bin sofort dahin gefahren und ich habe gar nicht mehr lange nachgedacht. Einfach das versucht umzusetzen, was im Erste-Hilfe-Kurs uns beigebracht worden ist. Bis der Rettungsdienst ankam, danach noch ein bisschen weitergemacht, bis die Leute vom Rettungsdienst fertig waren. Ja, der Mensch hat danach überlebt. Also auch wenn es am Anfang während der Situation sehr belastend war und eine sehr anstrengende Situation war, war es danach wirklich ein sehr schönes Gefühl, dass man weiß, dass man was gemacht hat. Ja, dass man einfach helfen konnte.
0: Ersthelfer der Initiative Region Aachen rettet registrieren sich bei der CoreHelper-App und bekommen eine Meldung, wenn es in ihrer Nähe zu einem Herz-Kreislauf-Stillstand kommt. Die geschulten Ersthelfer werden parallel zum Rettungsdienst alarmiert. Aktiv ist die Initiative in der Städteregion Aachen und den Kreisen Düren, Heinsberg und Euskirchen.
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0: Bei euch in Maasmechelen messen wir 23 Grad, Sierstorf 22. Es ist richtig angenehm bei uns im 100,5 Revier heute, bis zu 28 Grad drin. Am Nachmittag, da kann es dann vor allem in Richtung Eifel auch mal zu Regen und Gewittern kommen. Morgen wird es ein Stückchen kühler, bis zu 25 Grad. Es kann immer mal wieder vereinzelt regnen, es bleibt aber meistens trocken.
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0: Gerade keine Meldungen von den Straßen. Gute Fahrt euch.
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0: Die gibt's natürlich immer zuerst auf 100,5 das Hitradio in Aachen. Haben wir 2 Blitzen gerade stehen. Auf der Trierer Straße einmal und einmal auf der Sandkaulstraße. Und dann noch Geilenkirchen-Straten auf der B56. Ingo, Denise und Gudrun, Dankeschön für diese Blitzen. Alle Blitzen findet ihr auch immer in der 100,5 App. Da könnt ihr die auch ganz entspannt melden mit einem Knopfdruck oder ihr macht es an der 100,5 Hotline 0180 501 0055.
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Die beste Musik gibt's hier auf 100,5, das Hitradio. 7-mal nominiert bei den American Music Awards, Millionen Fans und Follower auf Social Media und das alles mit 20. Samba hat vieles erreicht, wovon manche ihr Leben lang träumen. Seine Musik macht aber auch einfach gute Laune und passt perfekt, um uns ganz entspannt durch den Vormittag zu bringen. Wir gehen's jetzt ganz entspannt an im Büro mit Samba und Home.

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12: Halt zusammen, 5:30 jetzt.
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12: Mit Fabian Flemmer. Der NRW-Landtag hat vor der Sommerpause noch zwei wichtige Entscheidungen getroffen. Es werden ABC-Klassen eingeführt, wo Kita-Kinder mit schlechten Sprachkenntnissen auf die Schule vorbereitet werden. Und die Kita-Reform wurde beschlossen. Damit kommen ab Sommer 2027 unter anderem Kern- und Randzeiten. Und Eltern können Betreuungszeiten künftig in 5-Stunden-Schritten buchen. Im Februar ist eine Frau in Übach-Palenberg in ihrer Wohnung getötet worden. Jetzt hat das Aachener Landgericht entschieden, dass der Enkel in eine Psychiatrie eingewiesen wird, wegen seiner Schizophrenie. Der Mann soll mit einem Messer auf seine Großmutter eingestochen haben. In der Basweiler Kirchstraße ist ein Auto gegen ein Haus gefahren. Die beiden Insassen sind leicht verletzt worden. Das Auto wird abgeschleppt. Eine Statikerin guckt sich währenddessen das Haus an. Zur Unfallursache gibt es noch keine Info. Der Wasserverband Eifel-Ruhr weist darauf hin, nur im Schwimmbad oder an ausgewiesenen Stellen baden zu gehen. Vor allem Flüsse würden viele Gefahren mit sich bringen, die unterschätzt werden. Selbst geringe Wasserstände können hier ausreichen, um zu ertrinken. Ja, wir schauen aufs herrliche Wetter im 100,5 Revier. Es ist richtig angenehm, noch bis zu 28 Grad drin heute. Es bleibt meistens trocken. In Richtung Nachmittag kann es aber auch mal regnen in Richtung Eifel. Bei euch in Setterich messen wir gerade 22 Grad, in Heinsberg 23. Morgen wird es ein Stückchen kühler, bis zu 25 Grad. Es kann mal wieder vereinzelt regnen, aber meistens bleibt es trocken. Achtung, ein Stau auf der A4 in Richtung Aachen. Plus 15 Minuten habt ihr gerade am Grenzübergang Fettschau.
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12: Die gibt's natürlich wie gewohnt immer zuerst auf 100,5 das Hitradio. Eine Blitze, die steht in Geilenkirchen-Straaten auf der B56, hat der Ingo gesehen und gemeldet. In Aachen auf der Trierer Straße kommt von Denise rein die Meldung. Und dann nochmal in Aachen auf der Sandkaulstraße hat die Gudrun gesehen. Vielen Dank an dieser Stelle. Alle Blitzer findet ihr in der 100,5 App und da meldet ihr Blitzen auch ganz entspannt. Oder ihr macht's per WhatsApp-Sprachnachricht an die 01578 212 1005.
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0: 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Bruno Mars, I just might auf 100,5 das Hitradio. Und damit fangen die Sommerferien echt gut an.
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0: Festival-Feeling mitten in Aachen. Auf dem Bennplatz gibt's das Street Food and Music Festival. Von Freitag bis Sonntag rollen da die verschiedensten Foodtrucks auf und kochen direkt vor unseren Augen internationale Gerichte. Tacos, Poffertjes, argentinische Empanadas und natürlich auch die gute alte Currywurst. Die kulinarische Reise, die wird begleitet von verschiedenen DJs, tagsüber mit entspannten Vibes und abends ein bisschen mehr Party. Für mehr Entspannung sorgt am Samstagabend das Meet and Read Summer Special. Ab 18 Uhr auf der Dachterrasse im Forum M in Aachen. Einfach das aktuelle Buch oder den Lieblingsschinken einpacken und den Sommerabend genießen. Es gibt jede Menge gemütliche Schmökerecken und ein kleines Überraschungsprogramm. Und gemütlich wird's auch in Wassenberg. Freitag und Samstag ab 17 Uhr wird gemeinsam angestoßen auf dem Weinfest. Rot und Weiß, alles was das Winzerherz begehrt. Dazu ein musikalisches Programm und eine ganz gemütliche Stimmung. Weitere Highlights vom Wochenende im 100,5 Revier, die gibt's bei uns auf Insta. Habt ein schönes Wochenende und vor allem einen guten Start in die Sommerferien.
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0: grüße euch zusammen. In ein paar Minuten ist es 12 Uhr.
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0: Mit Daniel Niesen. ABC-Klassen und die Kita-Reform, das hat der NRW-Landtag beschlossen. In den ABC-Klassen sollen Kita-Kinder mit schlechten Sprachkenntnissen auf die Schule vorbereitet werden. Ab dem Schuljahr 28/29 werden sie eingeführt und damit, dass alles von der Zeit her auch hinhaut, wird die Schulanmeldung in NRW vom Herbst auf das Frühjahr vorgezogen. Die Kita-Reform bringt unter anderem Kern- und Randzeiten ab Sommer 27 mit sich. In Kernzeiten soll vor allem auf das Fachpersonal gesetzt werden, in Randzeiten auf andere Betreuer. Ein Fall, der vor allem in und um Übach-Palenberg für Aufsehen gesorgt hat. Im Februar ist eine Frau in ihrer Wohnung getötet worden. Jetzt hat das Landgericht Aachen entschieden, ihr Enkel würde in eine Psychiatrie eingewiesen. Grund dafür ist eine Schizophrenie bei dem Mann. Er soll bei einem Besuch bei seiner Großmutter mit einem Küchenmesser auf sie eingestochen haben. Die Frau ist noch vor Eintreffen des Notarztes in der Wohnung gestorben. In Wassenberg ist ein Waldbrand glücklicherweise rechtzeitig entdeckt worden. Ein Forstarbeiter hat den Brand heute Morgen im Bereich Rotenbach entdeckt und die Feuerwehr verständigt. Rund 80 Quadratmeter Unterholz haben gebrannt. Die Feuerwehr konnte schnell eingreifen und eine Ausbreitung verhindern. Zur Brandursache gibt es keine Info. Zum Start der Sommerferien weist der Wasserverband Eifel-Ruhr darauf hin, nur im Schwimmbad oder an ausgewiesenen Badestellen schwimmen zu gehen. Grundsätzlich verboten sei das Baden im Fluss nicht, aber es würde große Gefahren lauern, die unterschätzt werden. Wir könnten zum Beispiel leicht zwischen Steinen am Untergrund hängen bleiben oder auf rutschigem Boden den Halt verlieren. Selbst geringe Wasserhöhen würden in Flüssen ausreichen, um zu ertrinken. Heute stehen die Sommerferien für die Schülerinnen und Schüler im deutschen 100,5-Revier an. Und es gibt einiges abzustauben mit dem Zeugnis. 100,5-Reporterin Michelle Papadopoulos. Einige Unternehmen belohnen Schüler mit Rabatten und Aktionen.
2: Bei Mediamarkt und Saturn gibt es heute und morgen für jede 1 und jede 2 auf dem Zeugnis jeweils 1 Euro Direktrabatt an der Kasse. Bei Expert winkt sogar ein 5-Euro-Gutschein fürs Vorzeigen vom Zeugnis. Auch bei Thalia und Meiersche gibt es einen 5-Euro-Gutschein. Wenn ihr euch im Fach Deutsch im Vergleich zum Vorjahr um mindestens eine Note verbessert habt oder dieses Jahr in dem Fach eine 1 habt, einfach aktuelles und altes Zeugnis mitbringen.
0: Und wer den letzten Schultag lieber mit Freunden im Wasser feiern möchte, im Erkerbad in Erkelenz steigt heute von 4 bis 9 Uhr die Freibad-Disco. Eingeladen sind alle Schüler der 5. bis 13. Klasse.
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0: Die Weltmeister bekommen in diesem Jahr nicht nur den WM-Pokal und eine Medaille, sondern auch Ringe. Das hat die FIFA mitgeteilt. Unter anderem aus der amerikanischen NFL kennen wir das mit den Ringen als Trophäe. Insgesamt gibt es 30 Ringe für das Gewinnerteam und dazu sollen fast 2000 weitere an Fans verkauft werden. Am Sonntagabend entscheidet sich dann, wer die Ringe bekommen wird. Spanien trifft im WM-Finale auf Argentinien.
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0: Na, diese Temperaturen sind doch gleich viel angenehmer als die letzten Tage. Bis zu 28 Grad sind heute bei uns drin. Bei euch in Herzogenrath und auch in Frehenberg messen wir schon 22 Grad. Am Nachmittag kann es dann vor allem in Richtung Eifel ein bisschen Abkühlung von oben geben, Regen und Gewitter. Morgen ebenfalls, dann wird es auch nochmal ein Stückchen kühler, bis zu 25 Grad. Überall soll es aber meistens trocken bleiben.
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0: Auf der A4 in Richtung Aachen verliert ihr wie gewohnt 15 Minuten am Grenzübergang Fettschau und am Kaninsberg in Würseln. Genau gesagt an der Kreuzung Hauptstraße Oppnerstraße ist die Ampel ausgefallen. Da gibt's gerade ein ziemliches Chaos, hat der Patrick uns gemeldet. Wir haben für euch bei der Polizei nachgefragt. Die ist zusammen mit der Technikfirma gleich vor Ort.
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0: 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Die neueste Blitze steht in Aachen am Prager Ring und Andrea hat sie gemeldet und uns durchgegeben. Ansonsten wird noch in Geilenkirchen-Straten auf der B56 geblitzt und in Aachen auf der Trierer Straße. Das haben Ingo und Denise gemeldet. Meldet uns gerne weiterhin blitzen oder tragt sie auch gerne selbst ein in der 100,5-App. Ansonsten erreicht ihr uns auch an der 100,5-Hotline die 0180 501 0055. Da meldet ihr uns alles mögliche Staus, Blitzen oder Verkehrsstörungen. Kommt gut an.
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10: 10:55.
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10: Mit Daniel Niesen. Nach dem Mord an seiner Großmutter ist ein Mann aus Übach-Palenberg in eine Psychiatrie eingewiesen worden. Das Aachener Landgericht hat ihn wegen seiner Schizophrenie als schuldunfähig eingestuft. Im Februar hat der Mann seine Großmutter in ihrer Wohnung mit einem Messer erstochen. In Wassenberg ist ein Waldbrand glücklicherweise rechtzeitig entdeckt worden. Ein Forstarbeiter hat den Brand heute Morgen im Bereich Rotenbach entdeckt und die Feuerwehr verständigt. Rund 80 Quadratmeter Unterholz haben gebrannt. Die Feuerwehr konnte schnell eingreifen und eine Ausbreitung verhindern. Am Flughafen Maastricht-Aachen musste gestern der Flugbetrieb stundenlang eingestellt werden. Grund war der Verdacht, dass bei Arbeiten am Flugsicherungsturm Asbest freigesetzt worden sein könnten. Laboruntersuchungen haben den Verdacht inzwischen ausgeräumt. Zum Start der Sommerferien weist der Wasserverband Eifel-Ruhr darauf hin, nur im Schwimmbad oder an ausgewiesenen Badestellen schwimmen zu gehen. Grundsätzlich verboten sei das Baden im Fluss nicht, aber es würden große Gefahren lauern, die unterschätzt werden. Selbst geringe Wasserhöhen würden in Flüssen ausreichen, um zu ertrinken. Wir haben eine Warnmeldung auf der A4 Aachen Richtung Köln. Zwischen Merzenich und Elsdorf gibt es eine ungesicherte Unfallstelle auf dem mittleren Fahrstreifen. Dann gibt es einen Stau auf der A4 in Richtung Aachen, plus 10 Minuten am Grenzübergang Fetschau. Und in Würseln am Kaninsberg, Kreuzung Hauptstraße, Oppenerstraße, ist die Ampel ausgefallen. Polizei und Technikfirma sind vor Ort.
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10: 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Dreimal wird gleich in Aachen geblitzt. Einmal auf der Trierer Straße, dann auf der Sandkaulstraße und am Pragerring. Danke an Denise, Gudrun und Andrea. Eure Blitzen meldet ihr in der 100,5 App oder schickt uns gerne eine WhatsApp-Sprachnachricht an die 01578 212 1005. Kommt gut an.
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0: Michael Schulte with you. Wir haben's 5:01.
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0: Ja, Wasser predigen und selbst Champagner trinken, Daniel Niessen. Das ist gerade der Vorwurf gegen CDU-Politiker Jens Spahn.
2: In der Debatte um Leihmutterschaft fordern erste Politiker aus eigenen Reihen jetzt seinen Rücktritt.
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2: Die Debatte um Jens Spahns Baby per Leihmutterschaft sorgt weiter für Ärger in der Union. Erstmals fordert ein CDU-Landesverband den Rücktritt des Unionsfraktionschefs. In eigenen Reihen wirft man Spahn Doppelmoral vor. Hintergrund ist, dass er und sein Ehemann ihr Kind mit Hilfe einer Leihmutter in den USA bekommen haben, obwohl Leihmutterschaft in Deutschland verboten ist und Spahn sich selbst mehrfach gegen eine Legalisierung ausgesprochen hat. Nach dem Mord an seiner Großmutter ist ein Mann aus Übach-Palenberg in eine Psychiatrie eingewiesen worden. Das Aachener Landgericht hat ihn wegen seiner Schizophrenie als schuldunfähig eingestuft. Im Februar hat der Mann seine Großmutter in ihrer Wohnung mit einem Messer erstochen. Neue Regeln für Kitas und den Schulstart in NRW. Der Landtag hat die umstrittene Kita-Reform beschlossen. Ab dem Schuljahr 2028/29 werden sogenannte ABC-Klassen eingeführt. Dort sollen Kinder mit Förderbedarf bei der Sprache gezielt auf die Schule vorbereitet werden. Damit dafür genug Zeit bleibt, wird die Schulanmeldung künftig schon im Frühjahr statt wie bisher im Herbst stattfinden. Die EU will ihre Klimaschutzregeln für die Industrie lockern. Die EU-Kommission schlägt vor, dass Unternehmen künftig länger mehr CO2 ausstoßen dürfen als bislang geplant. Damit soll die europäische Industrie im Wettbewerb mit Ländern wie China oder den USA entlastet werden. Vor allem energieintensive Branchen wie die Stahl- oder Chemieindustrie hatten auf Änderungen gedrängt. An den Klimazielen hält die EU aber trotzdem fest. Die Vorschläge müssen jetzt noch von den Mitgliedstaaten und dem Europaparlament beschlossen werden. Am Flughafen Maastricht-Aachen ist der Flugbetrieb nach einer stundenlangen Sperrung wieder angelaufen. Grund war der Verdacht, dass bei Arbeiten am Flugsicherungsturm gestern Asbest freigesetzt worden sein könnte. Laboruntersuchungen haben den Verdacht inzwischen ausgeräumt. Die Sperrung hatte nur wenige Auswirkungen. Ein Passagierflug wurde nach Köln-Bonn umgeleitet. Außerdem konnte ein Frachtflug vorübergehend nicht starten. Die Dürener Polizei nutzt die Sommerferien und die leeren Schulen, um für den Ernstfall zu proben. Geübt wird in der Goldsteinschule in Inten und in der Primusschule in Titz. Deshalb können dort in den nächsten Wochen zeitweise mehr Streifenwagen und Einsatzkräfte zu sehen sein. Die Polizei betont aber, dass es sich ausschließlich um geplante Übungen handelt. In den Ferien geht das zu realistischen Bedingungen.
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0: Ja, richtig angenehm heute bei uns im 100,5 Revier, bis zu 28 Grad, die sind maximal drin. Am Nachmittag kann es dann vor allem in Richtung Eifel mal zu einem Regen oder zu einem Gewitter kommen. Simmerath liegt bei 21, Altenhofen bei 24 Grad. Morgen, Stückchen kühler als die letzten Tage, 25 Grad sind drin, kann immer mal wieder vereinzelt Regen, soll aber meistens trocken bei uns bleiben. Sonntag dann ähnliche Temperaturen, dann schieben sich aber auch immer mal wieder dicke Wolken vor die Sonne.
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0: Eine Warnmeldung von der A4 Aachen Richtung Köln zwischen Merzenich und Elsdorf. Da gibt es eine ungesicherte Unfallstelle auf dem mittleren Fahrstreifen. In dem Bereich ist ja auch die Baustelle. Zurzeit 20 Minuten mehr einplanen. Außerdem die A4, euer Weg von Herlen nach Aachen. 15 Minuten braucht im Grenzübergang Fettschau länger. In Aachen-Allendorf kostet uns die Baustellenampel auf der Fallenkühlstraße heute wieder gut Nerven. In Fahrtrichtung Stolberg kommen 15 Minuten sogar obendrauf und am Kaninsberg in Würseln ist die Kreuzung Hauptstraße-Obnerstraße. Die Ampel ist ausgefallen, ziemliches Chaos dort, meldet der Patrick. Die Polizei, die sagt, sie ist mit einer Technikfirma gleich vor Ort und behebt dann das Problem.
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0: Klar, immer zuerst hier bei uns auf 100,5 das ist Radio. Viele blitzen heute in Aachen, unter anderem die Trierer Straße und auch der Prager Ring. Denise und Andrea, danke schön dafür. Außerdem Geinkirchenstraaten, da wird auf der B56 noch kontrolliert. Die Info kommt vom Ingo, danke schön. Blitzen meldet ihr super einfach bei uns in der 100,5 App direkt. Da gibt es auch nochmal die Liste mit allen Blitzen, die wir zurzeit haben. Gerne ansonsten auch alle Infos, die ihr habt zu Dingen auf der Straße. Staus, Blitzen, Verkehrsstörungen per WhatsApp-Sprachnachricht ins Studio schicken. 01578 212 1005.
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0: Ja, und gleich Olivia Rodrigo, Good For You in der Playlist. Jennifer Lopez, David Guetta, Save Me Tonight, der klingt richtig gut. Genau wie der Hit hier. Alex Warren mit Ordinary. Schönen Freitag euch.

0: Jennifer Lopez und David Guetta, die klingen richtig cool auf Save Me Tonight. Heute gehen ganz, ganz viele von euch mit einem riesengroßen Grinsen von der Arbeit nach Hause. Klar, Wochenende. Für viele geht aber auch der wohlverdiente Sommerurlaub los. Dafür muss es aber nicht weit weggehen. Bei dem Wetter lohnt sich doch auch Urlaub im 100,5 Revier, oder?
1: Also wenn wir hier in Aachen einen See hätten, dann glaube ich, aber ja, man kann auch gut in Deutschland Urlaub machen.
2: Das wäre möglich, aber dafür mag ich den Strand so sehr. Ich liebe es, zum Strand zu gehen und da vielleicht was zu trinken und Beachvolleyball zu spielen, und das geht halt hier nicht.
3: Bin ich auch gern zu Hause im Pool und so.
4: Also kommt ja immer drauf an, was man machen möchte. Zum Beispiel jetzt wandern. Könnte man in Deutschland auch ganz gut machen, aber ich verstehe schon, dass man im Ausland andere Erfahrungen machen möchte.
5: Das haben meine Eltern tatsächlich gemacht. Die haben sich so ein kleines Planschbecken geholt.
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0: Euch einen guten Start ins Wochenende und auch in den Sommerurlaub. Kamrad verschönert uns die Zeit bis zum Start gleich mit Hug Yourself. Von Daniel hören wir erst, was heute wichtig fürs 100,5 Revier ist.
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0: Grüß euch, wir haben es 5 Minuten vor 2:30.
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0: Mit Daniel Niesen. Die Debatte um Jens Spahns Baby per Leihmutterschaft sorgt weiter für Ärger. Erstmals fordert ein CDU-Landesverband den Rücktritt des Fraktionschefs. In eigenen Reihen wirft man Spahn Doppelmoral vor. Hintergrund ist, dass er und sein Ehemann ihr Kind mit Hilfe einer Leihmutter bekommen haben, obwohl Leihmutterschaft in Deutschland verboten ist und Spahn selbst auch gegen eine Legalisierung ist. Nach dem Mord an seiner Großmutter ist ein Mann aus Übach-Palenberg in eine Psychiatrie eingewiesen worden. Das Aachener Landgericht hat ihn wegen seiner Schizophrenie als schuldunfähig eingestuft. Im Februar hat der Mann seine Großmutter in ihrer Wohnung mit einem Messer erstochen. In Wassenberg ist ein Waldbrand glücklicherweise rechtzeitig entdeckt worden. Ein Forstarbeiter hat den Brand heute Morgen im Bereich Rotenbach entdeckt und die Feuerwehr verständigt. Rund 80 Quadratmeter Unterholz haben gebrannt. Die Feuerwehr konnte schnell eingreifen und eine Ausbreitung verhindern. Am Flughafen Maastricht-Aachen musste gestern der Flugbetrieb stundenlang eingestellt werden. Grund war der Verdacht, dass bei Arbeiten am Flugsicherungsturm Asbest freigesetzt worden sein könnte. Laboruntersuchungen haben den Verdacht inzwischen ausgeräumt. Immer noch eine Warnmeldung von der A4 Aachen Richtung Köln zwischen Merzenich und Elsdorf. Da gibt es einmal eine ungesicherte Unfallstelle auf dem mittleren Fahrstreifen und da ist auch die Baustelle in dem Bereich. 15 Minuten müsst ihr mehr einplanen. Außerdem Stau in Aachen-Allendorf. Natürlich die Baustellenampel auf der Van-Kult-Straße, Höhe der Heckstraße in Fahrtrichtung Stolberg. 10 Minuten plus.
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0: 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Es blitzt in Aachen auf der Sandkaulstraße. Die Info kommt von Gudrun. Ingo sieht einen Blitz in Geilenkirchenstraaten auf der B56 und Mara hat sich über die 100,5-App gemeldet. In Würseln wird die Halerstraße bei Tempo 30 kontrolliert. Dank an euch. Ihr könnt es machen wie die Mara. Direkt in der 100,5-App die neuesten Blitzen eintragen. Da findet ihr auch nochmal die komplette Blitzerliste. Sagt gerne Bescheid, wo euch sonst was auffällt. Ihr könnt eine WhatsApp-Sprachnachricht ins Studio schicken. 01578 212 1005.
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12: Mit Tobi Leder, entspannten Freitag euch.

0: Die beiden können es einfach zusammen. Shabufi und Miles Smith. Blink Twice heißt ihr gemeinsamer Hit. Die letzte Schulglocke, die ist heute geläutet. Die Abwesenheitsnotiz auf der Arbeit geschrieben. Die Kollegen sind verabschiedet. Zeit für den Sommerurlaub.
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0: Mit welchem Hit gelingt der Start in den Urlaub denn am besten? Eiko, du vertrittst den Morgen mit DNCA, Cake by the Ocean.
2: Das klingt nach Sonne, das klingt nach Strand, das klingt nach Spaß am Strand. Welcher Spaß da jetzt gemeint ist, darüber scheiden sich ja die Geister. Aber gute Laune, Urlaubsfeeling, nur echt mit Cake by the Ocean. Wo ist eigentlich mein Kuchen?
0: Ja, Fabian aus den News, du schreibst Spaß jetzt auf Spanisch. Marquez, vayamos, compañeros.
3: Ja, du hast das ein bisschen falsch ausgesprochen. Marquez mit vayamos, compañeros. Vayamos, compañeros. Das ist das spanische Flair für den Sommer. Oh mein Gott, ich weiß gar nicht, was ich hier noch großartig erklären soll. Ne? Keine richtige Challenge heute, sage ich mal.
2: Basta.
0: Ja, komm, eure Hits, die kommen beide auf Platz 2 und 3 in der Playlist. Der beste Song zum Urlaubsstart, natürlich Calvin Harris mit Summer. Jetzt spiegelt so ein bisschen die Vorfreude wieder, die sich immer weiter steigert. Und wenn die Beats dann auf dem Höhepunkt sind, dann geht der Urlaub richtig los. Außerdem schön zeitloser Klassiker. Ne? Seit 2014 gehört er auf jede Sommerurlaubsplaylist nach ganz oben. Eure Stimme gebt ihr auf Insta und im WhatsApp-Kanal ab. Und der Gewinner, der bringt nun später um 20 vor 6 gut in den Urlaub rein.

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0: Mit Looking for Love. Wir haben es jetzt 5 vor 2.
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0: In anderen Teilen von NRW, da schüttet es ordentlich, Daniel Niesen. Im 100,5 Revier bleiben wir größtenteils trocken.
2: Wobei etwas Regen gut tun würde, vor allem den Böden.
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2: Deutschlands Grundwasser wird immer knapper. Nach einer aktuellen Auswertung des BUND wird inzwischen in jedem zweiten Landkreis mehr Grundwasser entnommen, als sich durch Regen neu bilden kann. Experten warnen deshalb vor regionalen Engpässen. Ein flächendeckender Wassermangel drohe zwar nicht, Einschränkungen wie zuletzt in Jülich könnten aber künftig häufiger werden. Grund ist unter anderem, dass Starkregen oft oberflächlich abfließt und den Boden nicht mehr ausreichend mit Wasser versorgt. Die Debatte um Jens Spahns Baby per Leihmutterschaft sorgt weiter für Ärger in der Union. Erstmals fordert ein CDU-Landesverband den Rücktritt des Unionsfraktionschefs. In eigenen Reihen wirft man Spahn Doppelmoral vor. Hintergrund ist, dass er und sein Ehemann ihr Kind mithilfe einer Leihmutter in den USA bekommen haben, obwohl Leihmutterschaft in Deutschland verboten ist und Spahn sich selbst mehrfach gegen eine Legalisierung ausgesprochen hat. Bei einer internationalen Razzia gegen mutmaßliche Drogenkriminelle ist auch der Kreis Heinsberg zum Einsatzort geworden. Polizei und Europol haben gemeinsam mit Ermittlern aus Polen und den Niederlanden zahlreiche Objekte durchsucht. Allein im Kreis Heinsberg haben die Einsatzkräfte 7 Gebäude durchsucht. Die Ermittler werfen der Gruppe vor, Labore zur Herstellung von Amphetamin betrieben und giftige Produktionsabfälle illegal entsorgt zu haben. 4 Tatverdächtige sitzen inzwischen in Untersuchungshaft. Die Polizei hat bei den Razzien unter anderem Waffen, Bargeld, Cannabis und Material für die Drogenproduktion sichergestellt. Die EU will ihre Klimaschutzregeln für die Industrie lockern. Die EU-Kommission schlägt vor, dass Unternehmen künftig länger mehr CO2 ausstoßen dürfen als bisher geplant. Damit soll die europäische Industrie im Wettbewerb mit Ländern wie China oder den USA entlastet werden. Vor allem energieintensive Branchen wie die Stahl- oder Chemieindustrie hatten auf Änderungen gedrängt. An den Klimazielen selbst hält die EU aber trotzdem fest. Die Vorschläge müssen jetzt noch von den Mitgliedstaaten und dem Europaparlament beschlossen werden. So viele Menschen wie noch nie haben den Nationalpark Eifel besucht. Im vergangenen Jahr sind rund 1,4 Millionen Gäste in das Großschutzgebiet gekommen und damit mehr als je zuvor. Gleichzeitig zeigt auch der Naturschutz Erfolg. Letztes Jahr sind mehr als 150 weitere Tier- und Pflanzenarten im Nationalpark nachgewiesen worden, darunter mehrere seltene Arten. Wir kennen es die letzten Jahre schon aus Aachen. Jetzt schmückt auch die Dürener Innenstadt ein großer Sandkasten. Auf dem Kaiserplatz wird heute der Stadtstrand eröffnet. Bis Ende der Sommerferien gibt es dort Sand, Liegestühle, Gastronomie und ein Beachvolleyballfeld. Außerdem sind in den kommenden Wochen verschiedene Veranstaltungen geplant.
0: Richtig angenehm heute bei uns im 100,5 Revier. Temperaturen bis 28 Grad. Dazu viel, viel Sonne. Am Nachmittag kann es aber vor allem in Richtung Eifel auch mal zu Regen und ein paar Gewittern kommen. Waldfeucht liegt bei 26 Grad. Bei euch im Zweifel messen wir 25. Morgen wird es ein Stückchen kühler. 25 Grad sind dann drin, kann dann immer mal wieder vereinzelt regnen. Es soll größtenteils aber trocken bei uns bleiben. Sonntag dann ähnliche Temperaturen und dann schieben sich auch immer mal wieder dicke Wolken vor die Sonne. Immer noch die Warnung von der A4 Aachen Richtung Köln zwischen Merzenich und Elsdorf. Ungesicherte Unfallstelle auf dem mittleren Fahrstreifen und in dem Baustellenbereich, der genau dort ist, gibt es auch nochmal 15 Minuten plus. Außerdem A61 Mönchengladbach Richtung Venlo zwischen Mönchengladbach, Holt und Nordpark. Da läuft eine Unfallaufnahme, der linke Fahrstreifen ist gesperrt, der Verkehr wird an der Unfallstelle vorbeigeführt. Und natürlich kein Tag diese Woche, ohne Meldung aus Aachen-Eilendorf, die Baustellenampel auf der Van-Kylt-Straße in Richtung Stolberg, da müsst ihr 10 Minuten mehr einplanen.
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0: Gibt's immer zuerst hier bei uns auf 100,5 das Hitradio. Geblitzt wird unter anderem in Aachen auf der Trierer Straße. Danke dem Nies mit für die Info. Andrea mit der Info aus Aachen. Pragering wird kontrolliert und in Würselen haben wir die Haaler Straße bei Tempo 30. Hat uns Mara über die 100,5 App gemeldet. Danke euch und über die App, da könnt ihr auch die neuesten Blitze einfach direkt durchgeben. Da gibt es auch nochmal die Liste mit allen Blitzen, die wir zurzeit haben. Klingelt ansonsten ganz klassisch durch an der 100,5 Hotline mit allen Infos 0180 501 0055.
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0: Und gleich nach 3 jetzt am Stück gibt es den 100,5 Streaming-Tipp diese Woche. Und eine der beliebtesten Serien, die wir überhaupt haben, Stranger Things, die gibt es ab sofort auf Netflix auch im entsprechenden Look. Schön wie in den 80ern können wir die 5 Staffeln im VHS-Look gucken. Da werden bestimmt bei einigen von uns noch ein paar Erinnerungen wach.

0: Auch nach dem x-ten Mal hören immer noch richtig cool. Taylor Swift, The Fate of Ophelia. Vergesst Paragliden, Bergklettern oder Rudern auf dem Amazonas. Endlich gibt's mal eine Serie über den krassesten Extremsport überhaupt.
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0: Wir reden natürlich vom Golfen. Wie extrem das sein kann, zeigt Will Ferrell in der Serie The Hawk. 100,5 Streaming-Expertin Katrin Barentsche.
2: Er schlüpft in die Rolle von Lonnie Hawkins, einem ehemaligen Golf-Superstar. Seine größten Erfolge längst auf irgendwelchen VHS-Kassetten verewigt und ein bisschen verstaubt. Aber Lonnie glaubt an ein riesengroßes Comeback und will noch so einen letzten großen Golftriumph. Damit steht er aber so ziemlich alleine da. Ex-Frau, Sohn, alle seine Freunde, die sind der Meinung, nee, es reicht. Die Netflix-Comedy-Serie ist voll mit sportlichem Ehrgeiz, peinlichen Momenten und der skurrilen Geschichte eines Extremsportlers. Für The Hawk gibt's 4 von 5 Golfbällen.
0: Sportliches Wochenende liegt vor uns. Erst The Hawk gucken und dann Sonntag das WM-Finale gönnen. Da verbrennen wir ja schon beim Zugucken Kalorien. Mark Ronson, Miley Cyrus, Nothing Breaks Like a Heart. Schönen Freitag euch. 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

0: Der beste Arbeitstag der Woche, der ist gleich auch für viele geschafft. Dann geht's entweder ins Wochenende oder den Sommerurlaub. Und auf dem Weg dorthin steigt Leonie gleich mit zu uns ins Auto. Ihr Hit Don't Worry nach dem 100,5 Verkehrsservice.
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0: Wir haben es 3:05.
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0: Mit Daniel Niesen. Deutschlands Grundwasser wird immer knapper. Nach einer aktuellen Auswertung wird inzwischen in etwa jedem zweiten Landkreis mehr Grundwasser entnommen, als sich durch Regen neu bilden kann. Ein flächendeckender Wassermangel droht zwar nicht, Einschränkungen wie zuletzt in Jülich könnten aber künftig häufiger werden. Die Debatte um Jens Spahns Baby per Leihmutterschaft sorgt weiter für Ärger. Erstmals fordert ein CDU-Landesverband seinen Rücktritt. Hintergrund ist, dass Spahn und sein Ehemann ihr Kind mit Hilfe einer Leihmutter bekommen haben, obwohl Leihmutterschaft in Deutschland verboten und er selbst auch gegen eine Legalisierung ist. Nach dem Mord an seiner Großmutter ist ein Mann aus Übach-Palenberg in eine Psychiatrie eingewiesen worden. Das Aachener Landgericht hat ihn wegen seiner Schizophrenie als schuldunfähig eingestuft. Im Februar hat der Mann seine Großmutter in ihrer Wohnung mit einem Messer erstochen. So viele Menschen wie noch nie haben den Nationalpark Eifel besucht. Im vergangenen Jahr sind rund 1,4 Millionen Gäste in den Park gekommen. Gleichzeitig zeigt sich auch der Naturschutzerfolg. Letztes Jahr sind mehr als 150 neue Tier- und Pflanzenarten nachgewiesen worden.
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14: Eine Warnmeldung von der A44 Mönchengladbach nach Aachen zwischen dem Kreuz Holz und Kreuz Jackerath. Da liegen Gegenstände auf dem linken Fahrstreifen kurz vor Jackerath. Stau haben wir auf der A4 Aachen Richtung Köln zwischen Merzenich und Elsdorf in der Baustelle. 15 Minuten plus. Und Aachen-Allendorf natürlich die Baustellenampel auf der Van-Kühl-Straße, Höhe der Heckstraße. Fahrt Richtung Stolberg sind es 10 Minuten plus.
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14: Immer zuerst gehört ihr bei uns auf 100,5 das Hitradio. Es blitzt in Geilenkirchen, Straten auf der B56. Florian, danke schön für die Info. Zwei Blitzen außerdem in Aachen-Trierer Straße. Da hat Denise eine gesehen und die Sankoldstraße, die kommt von Gudrun. Alle Blitzen, dann klar nochmal in der 100,5 App. Und wenn ihr eh schon einmal dort seid, da könnt ihr auch die neueste Blitze melden. Wenn ihr was gesehen habt, gerne auch Staus und Verkehrsstörungen durchgeben per WhatsApp-Nachricht 01578 212 1005. Entspannte Fahrt euch!
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14: Kommt gut rein in Wochenende und Sommerurlaub. Ich bin Tobi Deda.

MI Enough auf 100,5. Das hat Radio. Was gehört zu so einer guten Fußball-Weltmeisterschaft dazu? Klar, guter Fußball. Sie sollte im Sommer stattfinden. Entspannte Fans und Shakira. Hips Don't Lie, damals für die WM 2006 nochmal neu rausgekommen. Den Hit hat sie dann auch beim Finale in Berlin damals performt. Und vergessen natürlich 2010 in Südafrika. Mit Waka Waka. Und auch bei dieser WM ist Shakira am Start. Dai Dai für euren Start in den Sommerurlaub.

0: mit Snap.
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0: Mike Posner, I took a pill in Ibiza. Wir haben es jetzt 5 vor 3.
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0: Ja, und so ein mega Sommer wie die letzten Wochen hat leider auch eine Schattenseite, Daniel Niesen.
2: Die Trockenheit wird zu einem immer größeren Problem.
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2: Deutschlands Grundwasser wird immer knapper. Nach einer aktuellen Auswertung des BUND wird inzwischen in etwa jedem zweiten Landkreis mehr Grundwasser entnommen, als sich durch Regen neu bilden kann. Experten warnen deshalb vor regionalen Engpässen. Ein flächendeckender Wassermangel drohe zwar nicht, Einschränkungen wie zuletzt in Jülich könnten aber künftig häufiger werden. Grund ist unter anderem, dass Starkregen oft oberflächlich abfließt und den Boden nicht mehr ausreichend mit Wasser versorgt. Das Wetter sorgt auch dafür, dass die Waldbrandgefahr in NRW steigt. Um im Ernstfall besser und schneller reagieren zu können, setzt das Land jetzt auf spezialisierte Verstärkung. Der sogenannte Firefighter ist ab heute im Regionalforstamt Ruhr-Eifel Jülicher Börde stationiert.
3: Er kann auch NRW-weit eingesetzt werden. Und das Tolle ist an diesem Gerät, dass man mit dem Fahrzeug auch wirklich über Steilhänge fahren kann. Man kann also Wegstrecken zurücklegen, in denen normale Feuerwehreinsatzfahrzeuge überhaupt gar nicht durchkommen. Damit haben wir die Möglichkeit, auch mit dem 10.000-Liter-Tank richtig viel Wasser sofort auch dahin zu bringen, wo es benötigt wird.
2: Sagt NRW-Landwirtschaftsministerin Silke Gorrissen. Damit hat das Land NRW jetzt 2 von den Firefighter-Fahrzeugen. Das andere ist seit 3 Jahren im Sauerland im Einsatz. Hunderttausende Amazon-Kunden sind mit ihrer Klage gegen Werbung bei Prime Video gescheitert. Ein Gericht hat eine Sammelklage der Verbraucherzentrale abgewiesen. Amazon hatte vor 2 Jahren mitten im laufenden Prime-Abos Werbung bei Prime Video eingeführt. Wer weiter ohne Werbeunterbrechungen streamen wollte, musste knapp 3 Euro im Monat zusätzlich zahlen. Die Verbraucherzentrale hielt diese nachträgliche Änderung der Vertragsbedingungen für unzulässig. Das Gericht entschied jetzt aber, dass Amazon seinen Kunden keine dauerhaft werbefreie Nutzung zugesichert hatte. Die Verbraucherzentrale will Revision einlegen. Bei einer internationalen Razzia gegen mutmaßliche Drogenkriminelle ist auch der Kreis Heinsberg zum Einsatzort geworden. Polizei und Europol haben gemeinsam mit Ermittlern aus Polen und den Niederlanden zahlreiche Objekte durchsucht. Allein im Kreis Heinsberg haben die Einsatzkräfte 7 Gebäude durchsucht. Die Ermittler werfen der Gruppe vor, Labore zur Herstellung von Amphetamin betrieben und giftige Produktionsabfälle illegal entsorgt zu haben. 4 Tatverdächtige sitzen inzwischen in Untersuchungshaft. Die Polizei hat bei den Razzien unter anderem Waffen, Bargeld, Cannabis und Material für die Drogenproduktion sichergestellt. Die Dürener Polizei nutzt die Sommerferien und die leeren Schulen, um für den Ernstfall zu proben. Geübt wird in der Goldsteinschule in Inten und in der Primus-Schule in Titz. Deshalb können dort in den nächsten Wochen zeitweise mehr Streifenwagen und Einsatzkräfte zu sehen sein. Die Polizei betont aber, dass es sich ausschließlich um geplante Übungen handelt. In den Ferien geht das zu realistischen Bedingungen.
0: Und auf jeden Fall ein paar mehr Wolken unterwegs als in den letzten Tagen bei uns im 100,5 Revier. Wir bekommen 28 Grad heute maximal. Holzball und Nackschein sind schon fast da. 27 Grad jeweils. Morgen ein Stückchen kühler, 25 Grad. Kommen auf die Thermometer, kann auch vereinzelt mal so einen ganz kleinen Regenschauer geben, soll aber meistens trocken bei uns bleiben. Sonntag dann ähnliche Temperaturen und dann schieben sich auch mal dicke Wolken immer wieder vor die Sonne. 2 Warnmeldungen, A44, Mönchengladbach nach Aachen, zwischen dem Kreuz Holz und dem Kreuz Jackerath. Da liegen Gegenstände auf dem linken Fahrstreifen kurz vor Jackerath. Außerdem A61, Mönchengladbach Richtung Koblenz, zwischen Bettburg und Bergheim. Da liegen Reifenteile auf der Fahrbahn.
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0: 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Die neueste Blitze, Stefan aus Aachen meldet die, ist in Aachen auf dem Prager Ring. Außerdem Gallenkirchen, Straten die B56, da hat Ingo eine Blitze gemeldet und enttarnt. Und in Würseln die Hallerstraße bei Tempo 30. Die Info kommt von Mara, hat sie uns in der 100,5 App gemeldet. Könnt ihr auch machen, direkt in der App die neuesten Blitzen melden. Meldet euch sonst aber auch sehr gerne klassisch per WhatsApp Sprachnachricht rein 01578 212 1005. Entspannte Fahrt euch.
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0: Freitags kommt immer neue Musik raus. Haben wir gleich für euch im Programm. Kommt von Medusa und Khalid. Jetzt erstmal Wade Dalton, Blood Running. Schönen Freitag euch.

Olivia Dean mit So Easy to Fall in Love. Ja, wie viel besser kann denn eigentlich ein Hit, der an einem Freitag herauskommt, noch besser passen als die neue Nummer von Medusa? Zusammen mit Khalid. Ja, der Song, der heute rausgekommen ist, heißt Weekend, bringt uns jetzt noch näher ran ans wohlverdiente Wochenende. Zum ersten Mal gehört auf 100,5 das Hitradio.

0: Wir fahren heute den Freitag im 100,5 Revier. Gleich mit einer ordentlichen Portion Coolness. Teddy Swims, a.k.a. der Mr. Know-It-All. Vorher kurzer Blick auf den Verkehr im 100,5 Revier.
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0: Entspannten Freitag euch, wir haben es 4:05.
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13: Mit Daniel Niesen. Deutschlands Grundwasser wird immer knapper. Nach einer aktuellen Auswertung wird inzwischen in etwa jedem zweiten Landkreis mehr Grundwasser entnommen, als sich durch Regen neu bilden kann. Ein flächendeckender Wassermangel droht zwar nicht, Einschränkungen wie zuletzt in Jülich könnten aber künftig häufiger werden. Die Eifel bekommt Verstärkung im Kampf gegen Waldbrände. Der sogenannte Firefighter ist ab sofort beim Regionalforstamt Rureifel-Jülicher Börde stationiert. Das Spezialfahrzeug transportiert bis zu 10.000 Liter Wasser und kommt dank seines geländegängigen Fahrgestells auch dorthin, wo normale Feuerwehrfahrzeuge an ihre Grenzen stoßen. Bei einer internationalen Razzia gegen mutmaßliche Drogenkriminelle ist auch der Kreis Heinsberg zum Einsatzort geworden. Hier haben Ermittler aus Deutschland, Polen und den Niederlanden 7 Gebäude durchsucht. Sie werfen der Gruppe vor, Labore zur Herstellung von Amphetamin betrieben und giftige Produktionsabfälle illegal entsorgt zu haben. So viele Menschen wie noch nie haben den Nationalpark Eifel besucht. Im vergangenen Jahr sind rund 1,4 Millionen Gäste in den Park gekommen. Gleichzeitig zeigt sich auch der Naturschutzerfolg. Letztes Jahr sind mehr als 150 neue Tier- und Pflanzenarten nachgewiesen worden.
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0: Auf den Straßen sieht's richtig gut aus. Gerade ist nichts gemeldet.
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0: Die hören wir mal zuerst hier bei uns auf 100,5, das Hitradio. In Aachen wird auf dem Prager Ring geblitzt, meldet Lena aus Allendorf, Geilenkirchen, Straßen B56, Isabel aus Geilenkirchen mit der Info. Dankeschön an Gabi aus Kelmis, die hat die Blitze in Aachen auf der Sandkohlstraße enttarnt und gemeldet. Blitzen könnt ihr ganz einfach melden bei uns in der 100,5 App, da findet ihr auch nochmal die komplette Liste. Ansonsten auch ganz klassisch eine WhatsApp-Nachricht ins Studio schreiben. 01578 212 1005. Da freuen wir uns vor allem auf eure Sprachnachrichten.
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0: Tobi Leder hier. Grüße euch.

David Guetta, Ava Max und Alphaville mit ihrer Variante von Forever Young an eurem Freitagnachmittag. Alle Schüler bei uns im 100,5 RB, die sind mittlerweile in den wohlverdienten Sommerferien angekommen. 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

0: Away You Move. Wir haben es 5 vor 4.
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2: Ja, Trockenheit ist bei dem Wetter die letzten Wochen das Thema, Daniel Niesen.
0: Die Waldbrandgefahr ist hoch. Im 100,5 Revier ist dafür jetzt ein Spezialfahrzeug im Einsatz.
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0: Die Eifel bekommt Verstärkung im Kampf gegen Waldbrände. In Rötchen ist heute ein neuer sogenannter Firefighter vorgestellt worden. Das Spezialfahrzeug ist ab sofort beim Regionalforstamt Rureifel-Jülicher-Börde stationiert und soll die Feuerwehren bei Bränden im Wald unterstützen. Der Firefighter transportiert bis zu 10.000 Liter Wasser und kommt dank seines geländegängigen Fahrgestells auch dorthin, wo normale Feuerwehrfahrzeuge an ihre Grenzen stoßen. Künftig soll er auch grenzüberschreitend im Dreiländereck zum Einsatz kommen. Trockene Böden beschäftigen alle Landkreise in Deutschland. In jedem zweiten wird einer aktuellen Auswertung zufolge mehr Grundwasser entnommen, als sich durch Regen neu bilden kann. Experten warnen deshalb vor regionalen Engpässen. Ein flächendeckender Wassermangel drohe zwar nicht, Einschränkungen wie zuletzt in Jülich könnten aber künftig häufiger werden. Grund ist unter anderem, dass Starkregen oft oberflächlich abfließt und den Boden nicht mehr ausreichend mit Wasser versorgt. Hunderttausende Amazon-Kunden sind mit ihrer Klage gegen Werbung bei Prime Video gescheitert. Ein Gericht hat eine Sammelklage der Verbraucherzentrale abgewiesen. Amazon hatte vor 2 Jahren mitten in laufenden Prime-Abos Werbung bei Prime Video eingeführt. Wer weiter ohne Werbeunterbrechungen streamen wollte, musste knapp 3 Euro im Monat zusätzlich zahlen. Die Verbraucherzentrale hielt diese nachträgliche Änderung der Vertragsbedingungen für unzulässig. Das Gericht entschied aber jetzt, dass Amazon seinen Kunden keine dauerhaft werbefreie Nutzung zugesichert hatte. Die Verbraucherzentrale will Revision einlegen. Wir kennen es die letzten Jahre schon aus Aachen. Jetzt schmückt auch die Dürener Innenstadt ein großer Sandkasten. Auf dem Kaiserplatz hat heute der Stadtstrand geöffnet. Bis Ende der Sommerferien gibt es dort Sand, Liegestühle, Gastronomie und ein Beachvolleyballfeld. Außerdem sind in den kommenden Wochen verschiedene Veranstaltungen geplant. Mit gestohlener Dienstkleidung hat sich eine Patientin in einem Euskirchener Krankenhaus als Krankenschwester ausgegeben. So soll sie auf mehreren Stationen verschreibungspflichtige Medikamente erschlichen haben. Am Anfang haben ihr die vermeintlichen Kollegen noch geglaubt, später ist der Schwindel aber aufgeflogen. Die Polizei hat die gestohlenen Medikamente später in ihrem Patientenzimmer gefunden. Gegen die Frau wird jetzt unter anderem wegen Diebstahls, Betrugs und Missbrauchs von Titeln ermittelt.
2: Oh, ein paar mehr Wolken ziehen heute durchs 100,5 Revier. Ist auch ein bisschen windiger als die letzten Tage, aber immer noch ein schöner Sommertag. 28 Grad heute maximal. Es kann jetzt am Nachmittag in der Eifel mal zu ganz kurzen Regen- und Gewitterschauern kommen. Maastricht und Brachenland, die liegen jeweils bei 27 Grad. Morgen geht die Temperatur noch mal ein kleines bisschen runter. 25 Grad. Es kann dann auch immer mal vereinzelt örtlich einen kleinen Regenschauer geben, soll aber die meiste Zeit trocken bleiben und Sonntag dann ähnliche Temperaturen. Dann schieben sich aber immer mal wieder dicke Wolken bei uns vor die Sonne. Meldung haben wir bekommen von der Polizei. In der Eifel ist die L246 von Strauch in Richtung Schmidt nach einem Unfall gesperrt. Könnte auch noch ein bisschen länger dauern. Außerdem Aachen, Eilendorf, die von Kühlstraße in Richtung Stolberg an der Baustellenampel. Da müsst ihr leider 10 Minuten mehr einplanen.
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2: Hören wir mal zuerst hier bei uns auf 100,5 das Hitradio. Mara hat sich über die 100,5 App gemeldet. In Würseln wird die Hallerstraße bei Tempo 30 kontrolliert. Dankeschön für die Info. Außerdem Katrin aus Aachen sieht den Blitz in Aachen auf der Trierer Straße und wir schauen noch nach Geilenkirchen Straßen auf die B56. Da hat Isabella aus Geilenkirchen etwas gesehen und gemeldet. Blitzer könnt ihr melden wie die Mara über die 100,5 App oder alle Infos einfach per WhatsApp Sprachnachricht reinschicken. Geht an die 01578 212 1005. Entspannte Fahrt euch.
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2: Und gleich in der Playlist One Republic, Katy Perry, jetzt Alex Warren mit Fever Dream. Und schönen Freitag euch.

0: Katy Perry und Band Aid, schönen Freitag euch. Vor der Fußballweltmeisterschaft wurde ja groß versprochen, die größte, beste, heftigste WM aller Zeiten. Und so soll auch die Halbzeit am Sonntag beim Finale aussehen. Zum ersten Mal überhaupt gibt's bei einer WM eine Halbzeitshow. BTS, Shakira und Justin Bieber, die treten auf. Und das wird wohl auch einige Nicht-Fußball-Freunde vor den TV locken, 100,5-Reporterin Laura Conner.
1: Ich sag, hört sich sehr cool an. Denkst du, Leute schalten extra nur für die Halftime-Show teilweise ein?
2: Ja, habe ich auch auf TikTok mitbekommen, dass viele halt darüber geredet haben, dass sie wirklich nur dafür halt auch zum Beispiel auch ins Stadion gehen würden, um das mit anzugucken, weil die halt sehr große Fans von denen sind und Fußball die halt meistens eher weniger interessiert.
3: Also, ich finde das toll. Ich werde mir das auf jeden Fall angucken, vor allem wegen Justin Bieber und BTS.
1: Was sagst du denn so? Kommt das bei den Leuten gut an?
3: Also, ich würde schon sagen, ja, vor allem, weil da sehr große Weltstars dabei sind. Ich meine, jeder kennt die Artists, die da genannt wurden. Und auch die Favoriten, würde ich immer sagen, Shakira kennt jeder von den Basic Hits, die sie hat.
4: Ich bin auch total dagegen. Ich finde auch, dass es eine reine Werbeunterbrechung ist, die Halftime-Shows. Und das finde ich dann nicht so schön.
1: Gibt's keinen Künstler, wo du dir sagst, da würde ich mich auf die Halftime-Show freuen?
4: Also ich finde Shakira schon nicht schlecht, besonders wegen ihren WM-Songs.
1: Stell dir mal vor, voll Nostalgie, die spielt da jetzt Waka Waka oder irgendwie sowas.
4: Das wäre wirklich ein bisschen Nostalgie. Back to the Rules, das wäre wirklich cool.
0: Ja, da rückt der Fußball doch schon fast ein bisschen in den Hintergrund. Michael Patrick Kelly mit One Free. Entspannten Freitag euch.

0: Genießt euren Freitagnachmittag. Wir sind bei euch. Zusammen mit Holly Humberstone, To Love Somebody. Vorher hören wir von Daniel noch die wichtigsten News fürs 100,5 Revier.
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0: Grüß euch, wir haben es 5 Minuten vor halb 5.
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0: Mit Daniel Niesen. Die Eifel bekommt Verstärkung im Kampf gegen Waldbrände. Der sogenannte Firefighter ist ab sofort beim Regionalforstamt Ruhr-Eifel Jülicher Börde stationiert. Das Spezialfahrzeug transportiert bis zu 10.000 Liter Wasser und kommt dank seines geländegängigen Fahrgestells auch dorthin, wo normale Feuerwehrfahrzeuge an ihre Grenzen stoßen. Deutschlands Grundwasser wird immer knapper. Nach einer aktuellen Auswertung wird inzwischen in jedem etwa zweiten Landkreis mehr Grundwasser entnommen, als sich durch Regen neu bilden kann. Ein flächendeckender Wassermangel droht zwar nicht, Einschränkungen wie zuletzt in Jülich könnten aber künftig häufiger werden. So viele Menschen wie noch nie haben den Nationalpark Eifel besucht. Im vergangenen Jahr sind rund 1,4 Millionen Gäste in den Park gekommen. Gleichzeitig zeigt sich auch der Naturschutzerfolg. Letztes Jahr sind mehr als 150 neue Tier- und Pflanzenarten nachgewiesen worden. In der Eifel ist die L246 von Strauch in Richtung Schmidt zurzeit gesperrt. Da hat es einen Unfall zwischen einem Motorrad und einem Transporter gegeben. Der Motorradfahrer wurde schwer verletzt. Wie lange die Sperrung noch dauert, kann die Polizei nicht sagen.
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14: Bei Daniel gerade gehört, in der Eifel ist die L246 von Strauchen Richtung Schmidt nach einem Unfall gesperrt. Zurzeit 5 Minuten in beide Richtungen mehr einplanen. Außerdem Aachen-Allendorf, natürlich die Pfannkühlstraße mit dabei. Wenn ihr Richtung Stolberg wollt, dann verliert ihr in der Baustellenampel 10 Minuten.
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14: Hören wir mal zuerst hier bei uns auf 100,5 das Hitradio. 3 Blitzen stehen in Aachen rum. Trierer Straße, Sandkaulstraße, Prager Ring. Das melden uns Katrin, Gabi und Lena. Dankeschön dafür. Blitzen meldet ihr super einfach bei uns über die 100,5 App. Da gibt es auch nochmal die komplette Liste mit allen Blitzen. Außerdem könnt ihr alles, was ihr seht, gerne über die 100,5 Hotline durchgeben. 0180 501 0055.
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14: Kommt gut ins Wochenende oder den Sommerurlaub. Ich bin Tobi Leder.

0: Tiffany Ares mit Vertigo an eurem Freitagnachmittag. Ja, wie schnell fliegt die Zeit denn in den letzten Wochen? Gerade erst haben wir doch auf der Arbeit und in der Family mit einem WM-Tippspiel angefangen und zack, einfach 6 Wochen Turnier rum und in denen ist eine ganze Menge passiert.
1: Schon wieder ein Drama für die deutsche Mannschaft. Dabei war sich Bundestrainer Julian Nagelsmann doch nach der Heim-EM so sicher.
2: Das Traurigste ist, dass eine Heim-EM wahrscheinlich in meiner Karriere auch nicht mehr kommt. Das tut weh und auch, dass man zwei Jahre warten muss, bis man Weltmeister wird, tut auch weh.
1: Ja, Nagelsmann wird wirklich nie wieder eine Heim-EM als Bundestrainer erleben. Jürgen Klopp steht in den Startlöchern.
3: Der DFB kümmert sich um eine Nachfolgeregelung und ist in dem Zuge auf mich zugekommen. Ich bin mittlerweile mehr als aufgetankt, also ich bin bereit.
1: Ein deutscher Trainer, der weiß, wie eine erfolgreiche WM funktioniert? Thomas Tuchel. England schafft es unter ihm bis ins Halbfinale und singt sich nach dem Viertelfinale in die Ohren der Welt. In die Herzen der Welt hat sich eine andere Mannschaft gespielt oder besser gerudert. Norwegens Wikinger spielen ein sensationelles Turnier. Erling Haaland wird zum Internet-Meme und zum Popstar. DJ Kygo remixt Haalands Song, den er als Jugendlicher aus Spaß aufgenommen hat. Ein weiterer Internetstar, Vosinha Dias. Der Torwart von Kap Verde erlebt den Hype dieser WM. Kap Verde schafft es als kleinste Nation ever sensationell in die K.O.-Runde. Grund dafür ist auch der Keeper. Die Zahl seiner Insta-Follower ist über Nacht explodiert. Von 45.000 auf inzwischen fast 30 Millionen. Na, sind einfach mal 50 mal so viele, wie Kap Verde Einwohner hat. Geschichten, die nur die WM schreibt.
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0: Mittlerweile haben wir es 5 Minuten vor 5.
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0: Ja, gerade wenn es ja mal im Hohen Venn oder in der tiefen Eifel brennt an den Niesen, dann kommen Feuerwehrleute dort oft echt schwer nur dran.
2: Das soll in Zukunft nicht mehr passieren. Dafür sorgt jetzt der sogenannte Firefighter.
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2: In Rötchen ist heute ein neuer sogenannter Firefighter vorgestellt worden. Das Spezialfahrzeug ist ab sofort beim Regionalforstamt Ruhreifel Jülicher Börde stationiert und soll die Feuerwehren bei Bränden im Wald unterstützen. Der Firefighter transportiert bis zu 10.000 Liter Wasser und kommt dank seines geländegängigen Fahrgestells auch dorthin, wo normale Feuerwehrfahrzeuge an ihre Grenzen stoßen. Künftig soll er auch grenzüberschreitend im Dreiländereck zum Einsatz kommen. Hunderttausende Amazon-Kunden sind mit ihrer Klage gegen Werbung bei Prime Video gescheitert. Ein Gericht hat eine Sammelklage der Verbraucherzentrale abgewiesen. Amazon hatte vor 2 Jahren mitten in laufenden Prime-Abos Werbung bei Prime Video eingeführt. Wer weiter ohne Werbeunterbrechungen streamen wollte, musste knapp 3 Euro im Monat zusätzlich zahlen. Die Verbraucherzentrale hielt diese nachträgliche Änderung der Vertragsbedingungen für unzulässig. Das Gericht hat aber jetzt entschieden, dass Amazon seinen Kunden keine dauerhaften werbefreien Nutzung zugesichert hatte. Die Verbraucherzentrale will deswegen Revision einlegen. Die EU will ihre Klimaschutzregeln für die Industrie lockern. Die EU-Kommission schlägt vor, dass Unternehmen künftig länger mehr CO2 ausstoßen dürfen als bisher geplant. Damit soll die europäische Industrie im Wettbewerb mit Ländern wie China oder den USA entlastet werden. Vor allem energieintensive Branchen wie die Stahl- oder Chemieindustrie hatten auf Änderungen gedrängt. An den Klimazielen hält die EU aber trotzdem fest. Die Vorschläge müssen jetzt noch von den Mitgliedstaaten und dem Europaparlament beschlossen werden. Nach dem Mord an seiner Großmutter ist ein Mann aus Übach-Palenberg in eine Psychiatrie eingewiesen worden. Das Aachener Landgericht hat ihn wegen seiner Schizophrenie als schuldunfähig eingestuft. Im Februar hat der Mann seine Großmutter in ihrer Wohnung mit einem Messer erstochen. Das ist ein historischer Schritt. Die RWTH Aachen lockert ihre Prüfungsregeln. In 2 Fakultäten können Studierende Klausuren künftig unbegrenzt oft wiederholen. Das Pilotprojekt startet in der Elektrotechnik und in der Informatik. Bislang war nach mehreren nicht bestandenen Versuchen in der Regel Schluss. Im schlimmsten Fall drohte sogar die Exmatrikulation. Mit der neuen Regel will die RWTH den Druck auf Studierende senken und Studienabbrüche verhindern. Wenn das Pilotprojekt erfolgreich ist, könnten weitere Studiengänge nachziehen.
0: Ja, ist ein bisschen frischer als die letzten Tage, aber immer noch ein richtig schöner Sommertag bei uns im 100,5-Revier. 28 Grad heute maximal. Die Messen wird auch in Geilenkirchen gerade. In Corneliemünster sind 26. Morgen gehen die Temperaturen noch ein bisschen mehr runter. 25 Grad, immer noch voll sommerlich. Es kann dann aber immer mal wieder ein ganz, ganz kurzer Regenschauer durchziehen. Soll aber in den meisten Orten bei uns trocken bleiben. Sonntag dann ähnliche Temperaturen. Da müssen wir uns aber mit dicken Wolken anfreunden, die sich immer wieder vor die Sonne schieben. Warnmeldung von der A4, Köln nach Aachen zwischen Düren und Langerwehe, da liegen Gegenstände auf der Fahrbahn und nach wie vor ist in der Eifel die L246 von Strauchen Richtung Schmidt nach einem Unfall gesperrt. Die Polizei sagt halt auch, dass es etwas länger dauern könnte.
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0: Natürlich gibt's die mal zuerst hier bei uns auf 100,5, das Hitradio. Blitzen in Geilenkirchen, Straten B56, kommt von Isabel. Aachen-Sandkollstraße hat Gabi gesehen und Mara hat sich über die 100,5-Web gemeldet, sieht eine Blitze in Würseln auf der Hallerstraße bei Tempo 3. Dankeschön. Ihr könnt auch über die 100,5-Web ganz einfach die neuesten Blitzen melden. Da seht ihr auch nochmal die Liste von allen Blitzen, die wir zurzeit haben. Meldet euch ansonsten gerne an der 100,5-Hotline, wenn ihr was aus dem Verkehr loswerden wollt. 0180 501 0055.
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0: Und gleich Miles Smith, Nico Santos mit dabei. Jetzt Coldplay mit WePray. Entspannten Freitag euch.

0: Nico Santos, Play with Fire, einen entspannten Freitag euch. Ja, wie geht hier nochmal diese Regel? Kenne dein Publikum. Die hat Taylor Swift zum Glück verinnerlicht.
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0: Nächste Woche Donnerstag, dann läuft endlich Toy Story 5 bei uns in den Kinos. Von Taylor Swift kommt der Titelsong I Knew It, I Knew You. Und der passt einfach total zu der ganzen Reihe. Gibt uns totale Toy Story-Vibes. Erinnert vom Gefühl her voll auch an den allerersten Toy Story-Song damals aus den 90ern. Schon die ersten Sekunden. Klingt zwar nicht komplett gleich, aber es gibt so den gleichen Vibe einfach. Oh, das ist das Original, damals aus den 90ern. Richtig Kindheit. So denken bestimmt unsere Kids irgendwann in 20 Jahren, wenn sie dann I Knew It, I Knew You von Taylor Swift hören. Unser 100,5-Hit-Tipp diese Woche.

0: macht euch ein entspanntes Wochenende oder einen guten Start in den Sommerurlaub. Wir läuten beides gleich mit Bibi Rexha ein, New Religion, nach unserem Blick auf den 100,5 Verkehr.
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0: Und so schnell haben wir es, 5 Minuten vor 6.
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10: Mit Daniel Niesen. Die Eifel bekommt Verstärkung im Kampf gegen Waldbrände. Der sogenannte Firefighter ist ab sofort beim Regionalforstamt Ruhr-Eifel Jülicher Börde stationiert. Das Spezialfahrzeug transportiert bis zu 10.000 Liter Wasser und kommt dank seines geländegängigen Fahrgestells auch dorthin, wo normale Feuerwehrfahrzeuge an ihre Grenzen stoßen. Deutschlands Grundwasser wird immer knapper. Nach einer aktuellen Auswertung wird inzwischen in etwa jedem zweiten Landkreis mehr Grundwasser entnommen, als sich durch Regen neu bilden kann. Ein flächendeckender Wassermangel droht zwar nicht, Einschränkungen wie zuletzt in Jülich könnten aber künftig häufiger kommen. So viele Menschen wie noch nie haben den Nationalpark Eifel besucht. Im vergangenen Jahr sind rund 1,4 Millionen Gäste in den Park gekommen. Gleichzeitig zeigt sich auch der Naturschutzerfolg. Letztes Jahr sind mehr als 150 neue Tier- und Pflanzenarten nachgewiesen worden. Bei einer internationalen Razzia gegen mutmaßliche Drogenkriminelle ist auch der Kreis Heinsberg zum Einsatzort geworden. Hier haben Ermittler aus Deutschland, Polen und den Niederlanden 7 Gebäude durchsucht. Sie werfen der Gruppe vor, Labore zur Herstellung von Amphetamin betrieben und giftige Produktionsabfälle illegal entsorgt zu haben.
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0: Meldung von der A76, Herlen nach Aachen vor dem Grenzübergang Fettschau. Da wartet ihr zurzeit 15 Minuten.
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0: Immer zuerst gehört bei uns auf 100,5 das Hitradio. In Würselen auf der Hallerstraße bei Tempo 30 hat Maren eine Blitze gesehen und uns über die 100,5 App gemeldet. Dankeschön dafür. Außerdem Aachen die Sandkoldstraße. Da sieht Gabi aus Chemnitz eine Blitze und Katrin aus Aachen meldet sich. Ebenfalls aus Aachen die Trierer Straße wird kontrolliert. Danke euch, macht's gerne wie Mara und meldet uns die Blitzen in der 100,5 App oder ganz klassisch eine WhatsApp-Nachricht ins Studio reinschicken. 01578 212 1005 kommt entspannt an.
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0: Schönen Start ins Wochenende euch, ich bin Tobi Leder.

0: Mit seinem Gute-Laune-Hit Baby Goodbye an eurem Freitagnachmittag. Auf geht's in den Sommerurlaub. Fehlt nur noch der richtige Hit.
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0: An drei richtig Gute stehen hier zur Auswahl. Cake by the Ocean kommt von Aiko aus dem Morgen. Fabian aus den News versucht's mit Vayamos Compañeros. Und ich hab Summer von Calvin Harris mit dem Urlaubskoffer. Euer Favorit, und damit leiten wir jetzt den wohlverdienten Sommerurlaub ein, ist Marquez Vayamos Compañeros. Schönen Sommerurlaub, schönes Wochenende, schönen Freitag euch.

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0: Marshmallow, Pink und Sting mit Dreaming um 5 vor 6.
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0: Ja, Langzeitstudenten gibt es an der RWTH Aachen ja eh schon, Daniel Niesen.
2: Die könnten es mit dieser Änderung noch länger geben.
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2: Das ist ein historischer Schritt. Die RWTH Aachen lockert ihre Prüfungsregeln. In zwei Fakultäten können Studierende Klausuren künftig unbegrenzt oft wiederholen. Das Pilotprojekt startet in der Elektrotechnik und in der Informatik. Bislang war nach mehreren nicht bestandenen Versuchen in der Regel Schluss. Im schlimmsten Fall drohte die Exmatrikulation. Mit der neuen Regel will die RWTH den Druck auf Studierende senken und Studienabbrüche verhindern. Wenn das Pilotprojekt erfolgreich ist, könnten weitere Studiengänge nachziehen. Im 100,5 Revier gibt es jetzt das neue Löschfahrzeug Firefighter. Es ist das zweite seiner Art in NRW und ist im Regionalforstamt Ruhr-Eifel Jülicher Börde stationiert. Damit können die Einsatzkräfte schneller und besser bei Waldbränden reagieren. Genau richtig für die Eifler Region, sagt Forstleiter Maximilian Halbe.
3: Durch den Borkenkäferbefall, der die vergangenen Jahre stattgefunden hat, haben wir viele Flächen, die jetzt gerade bei hoher Sonneneinstrahlung austrocknen, wo sich Gräser drauf befinden, die dann trocken sind und wo ein sehr hohes Brandpotenzial besteht. Und mit solch einem Gerät kann man dann halt auch schnell agieren.
2: Der neue Firefighter kann sehr steile Hänge runterfahren, wo normalerweise Leiterfahrzeuge gar nicht fahren könnten. Er kann mit seinen riesigen Rädern sogar über Baumstümpfe fahren. Hunderttausende Amazon-Kunden sind mit ihrer Klage gegen Werbung bei Prime Video gescheitert. Ein Gericht hat eine Sammelklage der Verbraucherzentrale abgewiesen. Amazon hatte vor 2 Jahren mitten in laufenden Prime-Abos Werbung bei Prime Video eingeführt. Wer weiter ohne Werbeunterbrechungen streamen wollte, musste knapp 3 € im Monat zusätzlich zahlen. Die Verbraucherzentrale hielt diese nachträgliche Änderung der Vertragsbedingungen für unzulässig. Das Gericht hat jetzt aber entschieden, dass Amazon seinen Kunden keine dauerhaft werbefreie Nutzung zugesichert hatte. Die Verbraucherzentrale will Revision einlegen. Die Dürener Polizei nutzt die Sommerferien und die leeren Schulen, um für den Ernstfall zu proben. Geübt wird in der Goldsteinschule in Inten und in der Primusschule in Titz. Deshalb können dort in den nächsten Wochen zeitweise mehr Streifenwagen und Einsatzkräfte zu sehen sein. Die Polizei betont aber, dass es sich ausschließlich um geplante Übungen handelt. In den Ferien geht das zu realistischeren Bedingungen.
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2: Die FIFA wird das zwar mit allem Geld der Welt zu verhindern wissen, dennoch steht das WM-Finale Stand heute etwas auf der Kippe. Grund dafür ist ein großer Waldbrand in Kanada. Starke Winde sorgen dafür, dass die Luftqualität in New York, wo das Finale stattfinden wird, sehr schlecht ist. Auf Fotos ist zu sehen, wie die Skyline von New York City gestern in einem dunklen Rauch verschwunden ist. Die Menschen auf den Straßen tragen zum Teil Atemschutzmasken. Die FIFA ist laut Medienberichten besorgt, zieht eine Verschiebung des Finals aber noch nicht in Erwägung. Sie hofft, dass der bevorstehende Regen die Luftqualität wieder verbessert.
0: Na, apropos Regen, der ist bei uns überhaupt nicht in Sicht im 100,5 Revier, höchstens ein bisschen in der Eifel. Da kann man so ein kurzer Gewitterschauer durchziehen. Ansonsten angenehme 28 Grad heute bei uns. Alsdorf liegt bei 26, Steifendal bei 27 Grad. Morgen ein bisschen kühler, 25 kommen auf die Thermometer und am Sonntag ähnliche Temperaturen. Dann schieben sich auch mal so ein paar dicke Wolken vor bei uns vor die Sonne. Auf den Straßen sieht's gut aus. Gerade keine Meldungen.
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0: Und da habe ich 3 Blitzen aus Aachen für euch. Trierer Straße, Sankollstraße, Prager Ring. Lieben Dank an Katrin, Gabi und Lena fürs Bescheid sagen. Euer Freitagabend jetzt mit in the Mix. Ich bin Tobi Leder. Genießt euer Wochenende. Habt euch verdient. Tschö.
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Neu. Auf 100,5 das Hitradio. Felix Jähn und Cascada mit Boy, You Turn Me.